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1: Ich bin Anna Löwer. Bundesinnenminister Dobrindt will nach dem Anschlag auf den Berliner CSD ans Jugendstrafrecht ran. Die Anwendung bei erwachsenen Gefährdern ist inakzeptabel, sagte Dobrindt der Bild. Weil das bei unter 21-Jährigen bislang möglich ist, war der mutmaßliche Täter erst vor wenigen Monaten nur zu einer Bewährungsstrafe verurteilt worden. Auch Kanzler Merz sagte:
2: Wir werden mit Besonnenheit, aber auch mit Entschlossenheit reagieren müssen und vor allem die Frage beantworten müssen, wie es eigentlich sein kann, dass ein Mann, der so eingestuft ist, sich unbehelligt in die Nähe des Christopher Street Days begeben konnte und diesen Anschlag verüben konnte.
1: Kanzler Merz hat seinen etwas holprigen Regierungsumbau nach dem Spahn-Rücktritt jetzt weitgehend abgeschlossen. Der parlamentarische Geschäftsführer der CDU-Fraktion Bilger löst Verkehrsminister Schnieder ab. Merz hatte eigentlich einen anderen Kandidaten für den Posten, der war aber kurzfristig abgesprungen. In der CDU hatte der Umgang mit Schnieder für Kritik gesorgt. Außerdem ist eine neue Generalsekretärin gefunden. Franziska Hoppermann wird Nachfolgerin von Carsten Linnemann, der ins Gesundheitsministerium wechselt. Der Porsche-Vorstand hat sich mit dem Betriebsrat geeinigt. Die beiden Standorte im Raum Stuttgart werden bis 2035 gesichert. Dafür investiert der Konzern auch über 2 Milliarden Euro. Gleichzeitig sollen bis dahin aber auch 5000 weitere Stellen sozialverträglich abgebaut werden. Bei den Waldbränden im Südwesten Frankreichs bekommen die Einsatzkräfte Unterstützung aus Deutschland. Das Verteidigungsministerium hat 2 Bundeswehrhubschrauber mit Löschmaterial losgeschickt. Hunderttausende Menschen mussten rund um Bordeaux in Sicherheit gebracht werden. Auch in Spanien und Portugal wüten heftige Brände. Auf Mallorca haben erneut tausende Menschen gegen den Massentourismus demonstriert. Viele Einheimische können sich kaum noch eine Wohnung auf der Ferieninsel leisten. Außerdem beklagen die Demonstranten, dass die Besuchermassen für Staus und Umweltverschmutzung sorgen. 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
2: Ich bin Anna Löwer. Nach dem Anschlag auf den CSD in Berlin hat Innenminister Dobrindt neue Sicherheitsmaßnahmen angekündigt. Zum Beispiel soll das Jugendstrafrecht künftig nicht mehr für heranwachsende Gefährder unter 21 Jahre angewendet werden, denn der mutmaßliche Täter bekam wegen Terrorvorbereitung im Mai deshalb nur eine Bewährungsstrafe. Dobrindt sagte dazu im Ersten.
3: Die Staatsanwaltschaft hat dagegen Beschwerde eingelegt. Es hatten offensichtlich viele Bedenken dabei und deswegen bleibt es dabei. Wir brauchen Regeln, die dafür sorgen, dass Gefährder nicht mit Jugendstrafrecht behandelt werden und schon gleich gar nicht auf Bewährung in Freiheit kommen.
2: Außerdem will Dobrindt stärker auf Fußfesseln und die umstrittene Präventivhaft setzen. Der Fahrplan bei Porsche steht. Weitere 5000 Stellen fallen weg. Dafür werden die Standorte im Raum Stuttgart langfristig gesichert. Darauf haben sich Vorstand und Betriebsrat geeinigt. Silas Quering.
4: Genau, das Stammwerk in Zuffenhausen und das Entwicklungszentrum in Weissach bleiben also erhalten. Bis 2035 werden aber eben 5000 weitere Stellen abgebaut, aber sozialverträglich. Also zum Beispiel über nicht neu besetzte Stellen und Mitarbeiter, die in Rente gehen. Es soll auch Aufhebungsverträge geben, aber keine betriebsbedingten Kündigungen. Gleichzeitig nimmt das Management Einschnitte bei der Gehaltserhöhung hin und der Konzern investiert über 2 Milliarden Euro, um die Werke nachhaltig zu modernisieren.
2: Nun ist es offiziell, Steffen Bilger wird neuer Verkehrsminister. Er löst Patrick Schnieder ab. Der Vorgang hatte für Kritik an Kanzler Merz gesorgt, weil er, Schnieder, das schon letzte Woche gesagt hatte, ihm dann aber sein Wunschnachfolger abgesprungen war. Außerdem wird Franziska Hoppermann neue Generalsekretärin der CDU. Bei den Waldbränden in Südeuropa können die Feuerwehrleute erste Erfolge verzeichnen. Einige der in Spanien evakuierten Menschen konnten zurück nach Hause. Im Südwesten Frankreichs ist die Lage derzeit stabil. Dafür brennt es jetzt auch in Portugal. Seit dem Nachmittag kämpfen im Norden und in der Mitte des Landes hunderte Einsatzkräfte gegen die Flammen. Seine Körperweltenausstellungen kennt die ganze Welt. Nun ist der berühmte Leichenpräparator Gunther von Hagens tot. Der 81-Jährige starb am Freitag, wie seine Familie mitteilte. Mit der von ihm entwickelten Konservierungstechnik zeigte er die Anatomie von menschlichen Körpern an echten Leichen. 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
1: Ich bin Anna Löwer. Schönen guten Morgen. Bundesinnenminister Dobrindt will nach dem Anschlag auf den Berliner CSD ans Jugendstrafrecht ran. Die Anwendung bei erwachsenen Gefährdern ist inakzeptabel, sagte Dobrindt der Bild. Weil das bei unter 21-Jährigen bislang möglich ist, war der mutmaßliche Täter erst vor wenigen Monaten nur zu einer Bewährungsstrafe verurteilt worden. Auch Kanzler Merz sagte:
2: Wir werden mit Besonnenheit, aber auch mit Entschlossenheit reagieren müssen und vor allem die Frage beantworten müssen, wie es eigentlich sein kann, dass ein Mann, der so eingestuft ist, sich unbehelligt in die Nähe des Christopher Street Days begeben konnte und diesen Anschlag verüben konnte.
1: Kanzler Merz hat seinen etwas holprigen Regierungsumbau nach dem Spahn-Rücktritt jetzt weitgehend abgeschlossen. Der parlamentarische Geschäftsführer der CDU-Fraktion Bilger löst Verkehrsminister Schnieder ab. Merz hatte eigentlich einen anderen Kandidaten für den Posten, der war aber kurzfristig abgesprungen. In der CDU hatte der Umgang mit Schnieder für Kritik gesorgt. Außerdem ist eine neue Generalsekretärin gefunden. Franziska Hoppermann wird Nachfolgerin von Carsten Linnemann, der ins Gesundheitsministerium wechselt. Der Porsche-Vorstand hat sich mit dem Betriebsrat geeinigt. Die beiden Standorte im Raum Stuttgart werden bis 2035 gesichert. Dafür investiert der Konzern auch über 2 Milliarden Euro. Gleichzeitig sollen bis dahin aber auch 5000 weitere Stellen sozialverträglich abgebaut werden. Bei den Waldbränden im Südwesten Frankreichs bekommen die Einsatzkräfte Unterstützung aus Deutschland. Das Verteidigungsministerium hat 2 Bundeswehrhubschrauber mit Löschmaterial losgeschickt. Hunderttausende Menschen mussten rund um Bordeaux in Sicherheit gebracht werden. Auch in Spanien und Portugal wüten heftige Brände. Auf Mallorca haben erneut tausende Menschen gegen den Massentourismus demonstriert. Viele Einheimische können sich kaum noch eine Wohnung auf der Ferieninsel leisten. Außerdem beklagen die Demonstranten, dass die Besuchermassen für Staus und Umweltverschmutzung sorgen. 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
1: Ich bin Anna Löwer. Schönen guten Morgen. Nach dem Anschlag auf den CSD in Berlin hat Innenminister Dobrindt neue Sicherheitsmaßnahmen angekündigt. Zum Beispiel soll das Jugendstrafrecht künftig nicht mehr für heranwachsende Gefährder unter 21 Jahre angewendet werden, denn der mutmaßliche Täter bekam wegen Terrorvorbereitung im Mai deshalb nur eine Bewährungsstrafe. Dobrindt sagte dazu im Ersten.
2: Die Staatsanwaltschaft hat dagegen Beschwerde eingelegt. Es hatten offensichtlich viele Bedenken dabei und deswegen bleibt es dabei. Wir brauchen Regeln, die dafür sorgen, dass Gefährder nicht mit Jugendstrafrecht behandelt werden und schon gleich gar nicht auf Bewährung in Freiheit kommen.
1: Außerdem will Dobrindt stärker auf Fußfesseln und die umstrittene Präventivhaft setzen. Der Autobauer Porsche will seine Standorte im Raum Stuttgart sichern, dafür aber auch 5000 weitere Stellen abbauen. Das sieht ein Zukunftspaket vor, auf das sich Vorstand und Betriebsrat jetzt geeinigt haben. Die Stellen sollen bis 2035 sozialverträglich wegfallen, also hauptsächlich durch nicht neu besetzte Stellen und Arbeitnehmer, die in Rente gehen. Betriebsbedingte Kündigungen wurden ausgeschlossen. Gleichzeitig will Porsche über 2 Milliarden Euro in die beiden Standorte investieren. Nun ist es offiziell, Steffen Bilger wird neuer Verkehrsminister. Er löst Patrick Schnieder ab. Der Vorgang hatte für Kritik an Kanzler Merz gesorgt, weil er, Schnieder, das schon letzte Woche gesagt hatte, ihm dann aber sein Wunschnachfolger abgesprungen war. Außerdem wird Franziska Hoppermann neue Generalsekretärin der CDU. Neben Spanien und Frankreich brennen nun auch Wälder in Portugal. Seit dem Nachmittag kämpfen vor allem im Norden und in der Mitte des Landes über 1000 Einsatzkräfte gegen die Flammen, unter anderem mit Löschflugzeugen. Wegen des heißen Wetters herrscht fast überall im Land eine sehr hohe Brandgefahr. Seine Körperweltenausstellungen kennt die ganze Welt. Nun ist der berühmte Leichenpräparator Gunther von Hagens tot. Der 81-Jährige starb am Freitag, wie seine Familie mitteilte. Mit der von ihm entwickelten Konservierungstechnik zeigte er die Anatomie von menschlichen Körpern an echten Leichen. 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
1: Ich bin Heide Kopf aus Brinkum. Die Älteren unter Ihnen können sich vielleicht noch an das Wunder von Lengede erinnern. Im dortigen Bergwerk hatte es einen Wassereinbruch gegeben. Etliche der Bergleute konnte man retten, viele hatte man nur tot bergen können und von 11 Männern wusste man nichts. Viele Probebohrungen waren auch nach Tagen ergebnislos geblieben. Man hatte die Männer aufgegeben und setzte eine Trauerfeier für den Nachmittag an. Ein Kumpel konnte sich überhaupt nicht mit der Aufgabe abfinden und bekniete den Bergwerksdirektor, nochmals an einer besonderen Stelle zu bohren. Gegen seine Überzeugung genehmigte der die Maßnahme. In etwa 40 Meter Tiefe stieß der Bohrer auf einen Hohlraum, in den sich die Verschütteten geflüchtet hatten. Sie schickten Klopfzeichen nach oben, die dort begreiflicherweise unbeschreiblichen Jubel auslösten. Die Trauerfeier wurde abgesagt und nach 14 Tagen hatte man unter Einsatz aller verfügbaren, zum Teil noch neu entwickelten Technik die Verschütteten wieder über der Erde. Der Kumpel hatte wie Jesus zum Beispiel bei der Tochter des Jairus gehandelt. Als man ihm den Tod dessen Tochter gemeldet hatte, sagte Jesus: "Fürchte dich nicht, sie ist nicht tot." Zusammen mit den Eltern und weiteren Jüngern ging er in die Stube und auf sein Wort hin erhob sich das Mädchen. Ja, fürchte dich nicht. Jesus gibt keinen Menschen auf, nicht einmal im Tod. Seien Sie behütet.
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4: Heute Morgen noch grau, ab dem Vormittag aber viel Sonnenschein und bis 25 Grad. Aktuell 12 Grad in Oldenburg-Donnerschwehe, 13 in Aurich, 14 in Butjadingen, 16 schon in Minsen und 17 auf Borkum. Der Nordseewelle 3-Tage-Trend. Morgen startet die kleine Hitzewelle mit 31 Grad Tagestoptemperatur und Sonne pur. Donnerstag gesellen sich ein paar harmlose Wolken zum Sonnenschein und wir knacken wieder die 30-Grad-Marke. Freitag dann öfter grau und höchstens 22 Grad. Das nächste Niedrigwasser vor Emden haben wir um 6:30.
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5: Ich bin Colin Mock. Schönen guten Morgen. Nach dem Anschlag auf den CSD in Berlin hat Innenminister Dobrindt neue Sicherheitsmaßnahmen angekündigt. Zum Beispiel soll das Jugendstrafrecht künftig nicht mehr für heranwachsende Gefährder unter 21 angewendet werden, denn der mutmaßliche Täter bekam wegen Terrorvorbereitung im Mai deshalb nur eine Bewährungsstrafe. Dobrindt sagte dazu im Ersten:
6: Die Staatsanwaltschaft hat dagegen Beschwerde eingelegt. Es hatten offensichtlich viele Bedenken dabei und deswegen bleibt es dabei. Wir brauchen Regeln, die dafür sorgen, dass Gefährder nicht mit Jugendstrafrecht behandelt werden und schon gleich gar nicht auf Bewährung in Freiheit kommen.
5: Außerdem will Dobrindt stärker auf Fußfesseln und die umstrittene Präventivhaft setzen. Hamburg überprüft währenddessen noch einmal genau das Sicherheitskonzept für den eigenen CSD. 250.000 Menschen werden dazu am Samstag erwartet. Unter anderem soll die Polizei noch präsenter sein. Trotzdem heißt es aus der Innenbehörde, Besucherinnen und Besucher können ohne Sorgen zum CSD gehen. Sprecher Daniel Schäfer sagte uns:
7: Bezirksamt, Polizei, Veranstalter, alle, die daran mitwirken, die da beteiligt sind, sind im intensiven Austausch, setzen sich nochmal zusammen und gucken da nochmal sorgfältig drauf. Es gibt bereits ein sehr gutes Sicherheitskonzept, das auch in den letzten Jahren sehr gut aufgegangen ist. Aber grundsätzlich hat sich jetzt, was die Gefährdungseinschätzung für den CSD in Hamburg angeht, erstmal nichts verändert.
5: Bei den Waldbränden in Südeuropa können die Feuerwehrleute erste Erfolge verzeichnen. In Spanien konnten einige wieder zurück nach Hause. Im Südwesten Frankreichs ist die Lage stabil. Dafür brennt es jetzt auch in Portugal. Seit dem Nachmittag kämpfen im Norden und in der Mitte hunderte Einsatzkräfte gegen die Flammen. Bei Porsche werden in den nächsten Jahren 5000 weitere Stellen abgebaut. Allerdings sozialverträglich, ohne betriebsbedingte Kündigung. Darauf haben sich Vorstand und Betriebsrat geeinigt. Gleichzeitig gibt es im Management Einschnitte beim Gehalt. Das soll die Standorte im Raum Stuttgart sichern. 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
4: Besser ankommen mit dem besten Verkehrsservice um 6:03. B212, Vorsicht bitte, zwischen Goldswaden-Wupp und Gandakesee-Nordenham. Zwischen dem Abzweig nach Owelgönne und Rodenkirchen-Sürwinden läuft gerade eine Unfallaufnahme. Deshalb ist die B212 da in beide Richtungen gesperrt. Am besten umfahrt ihr das.
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4: Blitzer stehen auf der B437 in Schweiburg, in Friedrichsfehn in der Dorfstraße, in Jader-Altendeich in der Jaderstraße, in Oldenburg in der Kloppenburger Straße, in Tungeln in der Oldenburger Straße und in Westerende im Heuweg. Habt ihr noch was gesehen? Stausblitzer oder Störungen? Meldet's gern an die Nordseewelle Hotline 04931 97 3000.
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4: Die nächste Fähre von Norddeich nach Norderney fährt 7:00. Gute Fahrt euch!
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4: Ich wünsche euch einen wunderschönen guten Morgen und einen Happy Dienstag. DHL fordert jetzt eine Paketgewichtsobergrenze von 23 Kilo, denn jede dritte Krankmeldung hängt mit Rückenproblemen zusammen und das geht natürlich gar nicht. Aber Aber sie wollen diese Regeln nicht einfach nur für sich aufstellen, sondern dann natürlich für alle, damit DHL wettbewerbsfähig bleibt. Die Details dazu hört ihr nach Calvin Harris mit Feels und das ist Purple Disco Machine zusammen mit Kungs Substitution.

Calvin Harris mit Feels um 10 nach 6 in der Nordsee Welle Morning Show. Ich bin Lisa, freue mich, dass ihr am Start seid. Wenn ihr öfter mal Pakete geliefert bekommt, dann helft ihr dem Boten vielleicht auch mal beim Tragen. Besonders bei schweren Paketen. Denn dass das Schleppen von normalgroßen Päckchen schon nicht gut sein kann, ist klar. Aber die super schweren Pakete schaden dem Rücken so richtig. Deshalb fordert DHL jetzt eine Obergrenze für das Gewicht von Paketen, nämlich 23 Kilo. Die soll aber nicht nur intern gelten, sondern für alle Paketdienstleister, damit DHL konkurrenzfähig bleibt. Schwere Pakete sollen dann von zwei Booten ausgeliefert werden. Problem an der Sache ist aber der bestehende Personalmangel und drohende verlängerte Lieferzeiten. Die Politik soll sich dem Thema jetzt annehmen. Hintergrund sind viele Ausfälle wegen der Schlepperei. Rückenprobleme sind der Grund für jede dritte Krankmeldung bei DHL. Von mir bekommt ihr jetzt auch was geliefert, und zwar Shaboozys neuen Song. Hier ist Born to Die. Guten Morgen.

DJ Bobo, there's a party um 6.18 Uhr in der Nordseewelle Morning Show. Genau, wir machen hier Party am Dienstagmorgen bei heute wettertechnisch nochmal echt schönem Wetter, denn es wird sonnig heute, jetzt gerade zwar noch grau, aber wartet ab, Leute, es wird nachher wirklich sonnig und dann bis 25 Grad heute. Nochmal sehr angenehm, bevor dann morgen wieder diese kleine Hitzewelle losgeht. Bitte fahrt weiterhin vorsichtig auf der B212 in Goldsbaden-Wupp, Ganderkesee, Nordenham. Zwischen dem Abzweig nach Owelgönne und Rodenkirchen-Sürwürden läuft die Unfallaufnahme und deshalb ist die B212 da in beide Fahrtrichtungen gesperrt. Habt ihr auch noch was gesehen auf unseren Straßen? Dann sagt gerne eben Bescheid. 04931 97 3000, das ist unsere Nordseewelle Hotline. Baby.

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10: Jetzt noch grau, ab dem Vormittag viel Sonnenschein im Nordwesten und bis 25 Grad. Aktuell 12 Grad in Oldenburg-Donnerschwe, 13 in Aurich, 14 in Butjadingen, 16 Grad in Minsen und 17 auf Borkum. Der Nordseewelle 3-Tage-Trend. Morgen startet die kleine Hitzewelle mit 31 Grad Tagestemperatur und Sonne pur. Donnerstag gesellen sich ein paar harmlose Wolken zum Sonnenschein und wir knacken wieder die 30-Grad-Marke. Freitag dann öfter grau bei höchstens 22 Grad. Und das nächste Niedrigwasser vor Schillig haben wir um 20 vor 7.
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11: Ich bin Colin Mock. Schönen guten Morgen. Das Entsetzen nach dem Anschlag auf den CSD in Berlin ist weiter groß. Mit Mahnwachen ist im ganzen Land am Abend ein Zeichen gegen Hass und Gewalt gesetzt worden. Unter anderem in Hannover und Bremen haben sich hunderte Menschen versammelt. Eine Gelegenheit, Trauer zu bekunden und zu verarbeiten, heißt es unter anderem vom Vorstand des Bremer CSD. Bundesinnenminister Dobrindt hat als Reaktion auf den CSD-Anschlag in Berlin jetzt außerdem ein Sicherheitspaket angekündigt. Er sagte der Bild, dass erwachsene Gefährder künftig nicht mehr nach dem Jugendstrafrecht verurteilt werden sollen. Bislang geht das in Einzelfällen für Heranwachsende unter 21. Das geschah auch beim mutmaßlichen Täter. Er bekam bei einer Verurteilung wegen Terrorvorbereitung im Mai deshalb nur eine Bewährungsstrafe. Außerdem will Dobrindt stärker auf Fußfesseln und die umstrittene Präventivhaft setzen. Neben Spanien und Frankreich brennen nun auch Wälder in Portugal. Seit dem Nachmittag kämpfen vor allem im Norden und in der Mitte des Landes über 1000 Einsatzkräfte gegen die Flammen. Unter anderem auch mit Löschflugzeugen. Wegen des heißen Wetters herrscht fast überall im Land eine sehr hohe Brandgefahr. Bei Porsche werden in den nächsten Jahren 5000 weitere Stellen abgebaut. Allerdings sozialverträglich, ohne betriebsbedingte Kündigung. Darauf haben sich Vorstand und Betriebsrat geeinigt. Gleichzeitig gibt es im Management Einschnitte beim Gehalt. Das soll die Standorte im Raum Stuttgart sichern. 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
10: Besser ankommen mit dem besten Verkehrsservice um 6.31 Uhr. Vorsicht weiterhin auf der B212 Goldswerden-Wupp. Gandakesee Nordenham zwischen dem Abzweig nach Ovelgönne und Rodenkirchen-Sürwin läuft weiter in die Unfallaufnahme und beide Fahrtrichtungen sind gesperrt. Ihr müsst das bitte umfahren.
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10: Blitzer stehen auf der B437 in Schweiburg. In Friedrichsfehn in der Dorfstraße. In Jader-Altendeich in der Jaderstraße. In Oldenburg in der Kloppenburger Straße. In Tungeln in der Oldenburger Straße. Und im Westerende im Heuweg. Staus, Blitzerstörungen könnt ihr jederzeit an die Nordseewelle Hotline melden. 04931 97 3000.
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10: Die nächste Fähre von Norddeich nach Jüst fährt um 7:45 mit dem Töverland-Express. Gute Überfahrt.
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10: Ich wünsche euch einen wunderschönen guten Morgen. Heute am Welttag des Naturschutzes. Und genau darum geht's auch in unserer guten Nachricht des Tages nach Bruno Mars mit Just the Way You Are. Und das ist Michael Schulte jetzt für euch mit Lovesick.

0: Wenn ihr an Naturschutz denkt, fällt euch bestimmt auch sofort unter anderem regional einkaufen ein. Aber dieser Begriff umfasst so viel. Hier ist die Nordseewelle Morning Show mit Lisa am Welttag des Naturschutzes. Ich spreche mit Helge May vom Naturschutzbund. Was genau bedeutet Naturschutz?
1: Ist gar nicht so einfach zu beantworten, weil es da so zwei, ich will nicht sagen, ganz unterschiedliche Richtungen gibt. Aber die einen sagen, nee, Naturschutz ist, wenn man die Natur in Ruhe lässt. Die macht dann schon. Die andere Variante ist, die Natur, die macht es vielleicht in der falschen Richtung, in Anführungszeichen. Also sprich, wir haben schon so viel kaputt gemacht, dass wenn man die Natur von dem Punkt aus machen lässt, da kommt vielleicht nicht das raus, was wir jetzt gerade bräuchten. Wir müssen der unter die Arme greifen. Das heißt, das eine ist eher so in Richtung Wildnis und das andere ist, wir gestalten da schon und wollen vielleicht auch bestimmte Lebensräume oder bestimmte Arten, die wichtig sind oder die selten geworden sind, unterstützen und deswegen müssen wir da aktiv was tun.
0: Und unsere gute Nachricht des Tages heute, immer mehr Menschen widmen sich dem Naturschutz.
1: Generell nimmt das, glaube ich, zu und ein bisschen merken wir es natürlich auch bei uns im NABU. Wir sind in den letzten Jahren immer noch weiter gewachsen, werden jetzt irgendwann mal 1 Million Mitglieder und Förderer haben. Das ist ja schon eine Hausnummer. Und da kommt jedes Jahr kommen da einige dazu, die das neu für sich entdecken. Ganz arg in Anführungszeichen, sehr positiv war das übrigens zu Corona-Zeiten. Eine Zeit, die wir ja alle nicht so toll fanden, weil wir da so eingeschränkt waren und hatten alle die Masken vor dem Mund und mussten uns ständig impfen lassen. Aber das hat zum Beispiel dazu geführt, dass noch mehr Leute gesagt haben, boah, was könnte ich denn jetzt machen? Ich kann so wenig gerade tun. Und die haben da die Natur entdeckt.
0: Ja, vielleicht inspiriert euch der heutige Tag des Naturschutzes auch, der Natur etwas Gutes zu tun.

6.47 Uhr, Ricky Martin mit Maria in der 19 Welle Morning Show. Guten Morgen und happy Dienstag. Jetzt gerade zwar noch grau, aber ab dem Vormittag viel Sonne bei uns im Nordwesten und bis 25 Grad, also heute angenehm. Und ab morgen dann die kleine Hitzewelle mit über 30 Grad. Geblitzt wird heute Morgen unter anderem auf der B437 in Schweiburg. Und wenn ihr noch was gesehen habt, würde ich mich freuen, wenn ihr Bescheid sagt. Ruft an oder schickt eine WhatsApp-Nachricht an die 04931 97 3000. Für euch habe ich jetzt Ian Dior.

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12: Heute Morgen noch grau, ab dem Vormittag aber viel Sonnenschein bei uns im Nordwesten und bis zu 25 Grad. Vereinzelt etwas Regen kann es gegen Abend und in der Nacht geben. Aktuell 12 Grad in Bremen Mitte, 13 Grad in Tange, 14 in Stedesdorf und in Moorweg und 17 Grad auf Jüst. Der Nordseewelle 3-Tage-Trend. Morgen startet die kleine Hitzewelle mit 31 Grad Tagestopptemperatur im Nordwesten und Sonne pur. Donnerstag gesellen sich ein paar harmlose Wolken zum Sonnenschein und wir knacken wieder die 30 Grad Marke. Freitag dann öfter grau und höchstens 22 Grad. Das nächste Hochwasser vor Borkum haben wir um 20 nach 11.
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13: Ich bin Colin Mock. Schönen guten Morgen. Als Reaktion auf den tödlichen Anschlag auf den CSD in Berlin hat Bundesinnenminister Dobrindt jetzt ein Sicherheitspaket angekündigt. Der Bild nannte er drei zentrale Maßnahmen. Silas Quiring berichtet.
14: Dobrindt will zum einen an das Jugendstrafrecht ran. Wenn Täter zwar volljährig, aber noch unter 21 sind, können Gerichte bisher im Einzelfall entscheiden, ob das Jugendstrafrecht angewendet wird. Und genau das passierte auch beim mutmaßlichen Täter. Er war bei einer Verurteilung im Mai deshalb mit einer Bewährungsstrafe auf freiem Fuß geblieben. Außerdem will Dobrindt häufiger Fußfesseln einsetzen und die Regeln für die umstrittene Präventivhaft bundesweit vereinheitlichen.
13: Die queere Community sorgt sich nach dem Anschlag in Berlin währenddessen weiter um die Sicherheit bei den Paraden. Vor allem auch mit Blick auf den CSD in Hamburg am Wochenende. 250.000 Menschen werden dort erwartet. Laut Innenbehörde soll alles ganz normal stattfinden, die Polizei soll aber noch präsenter sein. Sorgen müsse man sich nicht machen, sagt Sprecher Daniel Schäfer.
15: Wir haben für Veranstaltungen in Hamburg ohnehin ein sehr hohes Sicherheitsniveau und auch Konzepte, die wir anwenden, über die wir üblicherweise nicht öffentlich sprechen, die insbesondere natürlich auch das Thema Überfahrtaten im Blick haben. Aber natürlich ist eine solche Tat wie jetzt in Berlin auch immer nochmal der Anlass, nochmal sorgfältig auch die Maßnahmen zu überprüfen, um wirklich auch ein Höchstmaß an Sicherheit zu gewährleisten.
13: Neben Spanien und Frankreich brennen nun auch Wälder in Portugal. Seit dem Nachmittag kämpfen vor allem im Norden und in der Mitte des Landes über 1000 Einsatzkräfte gegen die Flammen. Unter anderem auch mit Löschflugzeugen. Wegen des heißen Wetters herrscht fast überall im Land eine sehr hohe Brandgefahr. Viel los heute im Weißen Haus. Sowohl der ukrainische Präsident Zelensky als auch Israels Premier Netanyahu sind zu Gast bei US-Präsident Trump. Experten zufolge könnten die jeweiligen Treffen entscheidende Signale fürs weitere Vorgehen der USA im Iran und im Ukraine-Krieg liefern. 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
12: Besser ankommen mit dem besten Verkehrsservice um 7:02. Vorsicht bitte auf der B212. Zwischen dem Abzweig nach Ovelgönne und Rodenkirchen-Sürwürden läuft weiterhin die Unfallaufnahme und beide Fahrtrichtungen sind gesperrt.
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12: Es wird geblitzt auf der B436 in Horsten Richtung Sande im 70er-Bereich. Auf der B437 in Schweiburg, in Friedrichsfehn in der Dorfstraße, in Jader-Altendeich in der Jaderstraße, in Oldenburg in der Kloppenburger Straße, in Tungeln in der Oldenburger Straße, in Westerende im Heuweg und Nordseewelle-Hörerin Britta hat auch noch einen Blitzer für uns. Moin!
16: Ein wunderschönen guten Morgen. Ich wollte euch nur einen Blitzer melden, der in Greetsiel an der Hauptstraße aufgebaut wird, in der langgezogenen 50er-Kurve. Bitte aufpassen, ansonsten gibt es teure Fotos. Einen schönen Tag noch.
12: Danke dir fürs Bescheid sagen und wenn ihr noch was gesehen habt, könnt ihr das auch jederzeit an die Nordseewelle Hotline melden. 04931 97 3000.
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12: Die nächste Fähre von Baltrum nach Nesmasil fährt 7:45. Kommt gut über, ihr Lieben.
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12: Wunderschönen guten Morgen für euch. Ich hoffe, ihr startet entspannt in diesen Dienstag. Jetzt auf jeden Fall mit der meisten Musik und allen aktuellen Hits. Pink habe ich für euch mit Get the Party Started. Und das sind Alok und Jess Glynn mit Summer's Back.

mit Get the Party Started um 10 nach 7 für euch in der Nordsee Welle Morning Show. Ich bin Lisa, guten Morgen. Als nächstes spiele ich für euch Olivia Rodrigo mit Drop Dead, ihrem ersten richtigen Love-Song. Bekannt geworden ist sie ja mit Liedern über gebrochene Herzen wie Driver's License.

Darin verarbeitet sie ihren Trennungsschmerz, aber in Drop Dead singt sie über die euphorische Phase einer neuen Verliebtheit. Sie schwärmt so hart für jemanden, dass ein Kuss dieser Person sie glatt umhauen würde. Kiss me and I might drop dead. Ja, in diese Situation kann sich wohl jeder von uns ganz gut hineinversetzen. Und dazu gibt's für euch von mir wirklich die Ohrwurm-Garantie. Mir geht der Song den ganzen Tag nicht mehr aus dem Kopf, wenn ich den einmal gehört habe. Hier ist Olivia Rodrigo mit Drop Dead.

0: Mit Mbapp um 7.16 Uhr in der Nordseewelle Morning Show. Guten Morgen zusammen. Heute Morgen zwar noch grau, aber ab dem Vormittag viel Sonne und bis 25 Grad heute. Und morgen startet dann die große kleine Hitzewelle. Nordseewelle-Hörer Thomas hat sich bei mir gemeldet mit einem Blitzer. Moin.
1: Einen wunderschönen guten Morgen wünsche ich euch. Ein Blitzer steht auf der Straße von Pilsum aus in Richtung Kreziel. Im 50er-Bereich.
0: Danke dir fürs Bescheid sagen. Wenn ihr noch was gesehen habt, könnt ihr es auch jederzeit an die Nordseewelle-Hotline melden. 04931 97 3000. Ich habe für euch jetzt Taylor Swift in der Nordseewelle-Playlist mit Opalite.

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16: Heute Morgen noch grau, ab dem Vormittag dann aber schön sonnig bei uns im Nordwesten und bis zu 25 Grad erreichen wir. Im Moment noch 13 Grad in Oldenburg-Krusenbusch, 14 Grad in Rauderfehn, in Schortens und in Hamburg-Harburg und 17 Grad auf Norderney. Der Nordseewelle 3-Tage-Trend. Morgen startet dann die kleine Hitzewelle mit 31 Grad Tagestop-Temperatur im Nordwesten und Sonne pur. Donnerstag gesellen sich so ein paar harmlose Wolken zum Sonnenschein und wir knacken wieder die 30-Grad-Marke. Freitag dann öfter grau und höchstens 22 Grad. Das nächste Hochwasser von Norddeich haben wir um 11:55.
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17: Ich bin Imme Kasten. Schönen guten Morgen. Das Entsetzen nach dem Anschlag auf den CSD in Berlin ist weiter groß. Mit Mahnwachen ist im ganzen Land am Abend ein Zeichen gegen Hass und Gewalt gesetzt worden. Auch in Hannover und Bremen haben sich hunderte Menschen versammelt. Eine Gelegenheit, Trauer zu bekunden und zu verarbeiten, hieß es unter anderem vom Vorstand des Bremer CSD. Aufregung am Nachmittag in der Tiefgarage unter dem Auricher Marktplatz. Die Brandmeldeanlage hat Alarm geschlagen. Die Feuerwehr rückte an und konnte Rauch in einem Treppenhaus feststellen. Ein Feuer gab es aber nicht. Das Treppenhaus wurde dann belüftet. Nach dem Absturz eines Kleinflugzeugs auf ein Wohnhaus in Ganderkesee wird es wohl noch Wochen dauern, bis es Details zur Unfallursache gibt. Laut Bundesstelle für Flugunfalluntersuchung wird ein erster Zwischenbericht in 8 Wochen erwartet, der Abschlussbericht in etwa einem Jahr. Bei dem Unglück am Samstag waren 2 Männer aus Bremen ums Leben gekommen. Die Bewohner des betroffenen Gebäudes waren zum Unfallzeitpunkt nicht zu Hause. Nach einem Autounfall in Quakenbrück kämpfen ein 24-Jähriger und seine 20-jährige Beifahrerin um ihr Leben. Laut Polizei war der Wagen am Nachmittag von der Dinklager Straße abgekommen und in einem Maisfeld gelandet. Vorher soll der Fahrer mehrere Autos überholt haben. 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
16: Besser ankommen mit dem besten Verkehrsservice um 7.32 Uhr. B211 zwischen Leu und Niederhörne ist es voller 6 Minuten plus. Vorsicht weiterhin bitte auf der B212. Zwischen dem Abzweig nach Ovelgönne und Rodenkirchen-Sürwürden läuft weiterhin die Unfallaufnahme. Deshalb ist die B212 in beide Richtungen gesperrt. Ihr müsst das umfahren.
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16: Blitzer stehen auf der B436 in Horsten Richtung Sande im 70er Bereich. Auf der B437 in Schweiburg. In Friedrichsfehn in der Dorfstraße. In Greziel in der Grezieler Straße. Tempo 50 gilt hier. In Oldenburg in der Kloppenburger Straße, in Tungeln in der Oldenburger Straße und im Westerende im Heuweg. Habt ihr noch was gesehen, Stausblitzer oder Störungen, dann meldet's gern an die Nordseewelle Hotline. 04931 97 3000. Ruft durch oder schickt eine WhatsApp-Nachricht.
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16: Die nächste Fähre von Neuherlinger Seel nach Spiekeroog fährt um 9 Uhr. Gute Fahrt euch.
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16: Und nach zwei Songs spreche ich mit Florian Künstler. Der ist am Sonntag nämlich in Tannhausen und gibt da seine bewegenden Songs zum Besten. Hört ihr nach Sarah Larsson mit Lush Life und das ist Ed Sheeran mit Overpass Graffiti für euch.

0: 9:41 Uhr. Schön, dass ihr die Nordsee-Welle Morning Show eingeschaltet habt. Ich bin Lisa. Guten Morgen. Wenn ihr auf Musik steht, die euch berührt, habe ich das perfekte Konzert für euch. Florian Künstler. In seinen Songs wird es oft sehr emotional.
1: Also ich glaube, was ich wichtig finde in Musik, dass es Themen gibt. Also richtig nicht nur, dass man sagt, ich mache jetzt 12 Lieder oder 13 über Liebe und ich hänge am Späti rum mäßig, sondern dass es richtig um Themen geht, die wir alle haben. Erwachsen werden heißt auch Abschied nehmen von Leuten, die wir so lange Leben lang begleitet haben. Und auch ein Song wie Alles nur geliehen, dass man merkt, ey, das alles, was wir hier haben, wir nehmen nichts mit, wenn wir irgendwann mal gehen. Das gehört alles irgendjemand anders. Und dass wir vielleicht eher darauf uns besinnen, mit wem wir unterwegs sind und mit wem wir zusammen wohnen und wem wir lieben, wem wir ins Herz geschlossen haben. Oder überhaupt das Thema zu haben, wie wäre ich überhaupt ein guter Vater.
0: Einige Songs hat er auch schon mal in Aurich für uns gesungen.
1: Also das Konzert war richtig crazy gut. Also die Stimmung war so, also wir so, okay, was geht hier ab? Und einen kleinen Walk durch die Stadt. Haben wir letztes Mal auch gemacht. Ein Käffchen getrunken und es war so, weiß nicht, es war so kurz friedlich. Haben wir alle gesagt, das weiß ich noch genau. Das war so, wo wir dachten, geil, das hier nicht mal annähernd Berlin. Zum ersten Mal so, geil, war einfach, wir haben... Und dann sind wir zur Bühne gegangen und haben gespielt und alle haben mitgesungen, so laut wie fast, glaube ich, danach nicht mehr auf der Tour.
0: Florian Künstler am Sonntag auf dem Mehrzweckgelände in Aurich-Tannhausen. Und wir wollen da mit euch feiern. Die Chance auf Tickets habt ihr gegen 9:10 bei mir in der Nordsee-Welle Morning Show.

to Princess um 7.49 Uhr in der Nordseewelle Morning Show. Guten Morgen, ihr Lieben. Heute ein richtig angenehmer Sommertag. Schön sonnig und bis 25 Grad. Und morgen und übermorgen knacken wir dran die 30 Grad Marke. Das wird richtig heiß. Geblitzt wird heute Morgen in Bensersiel am Tagesparkplatz im 50er Bereich. Vielen Dank an Michael fürs Bescheid sagen. Und wenn ihr auch noch was gesehen habt, dann sagt gerne Bescheid. 04931 97 3000 ist unsere Nummer. Anrufen oder eine WhatsApp-Nachricht schicken. Das ist jetzt Teddy Swims für euch mit Mr. Know-It-All.

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10: Heute Morgen zwar noch grau, aber ab dem Vormittag viel Sonnenschein im Nordwesten und bis zu 25 Grad. Vereinzelt etwas Regen kann es erst gegen Abend und in der Nacht geben. Aktuell messen wir 14 Grad im Mettjendorf und in Stur, 16 Grad in Holtgast und 17 Grad in Schillig und auf Baltrum. Der Nordseewelle 3-Tage-Trend. Morgen startet die kleine Hitzewelle mit 31 Grad Tagestoptemperatur im Nordwesten und Sonne pur. Donnerstag gesellen sich ein paar harmlose Wolken zum Sonnenschein und wir knacken wieder die 30 Grad Marke. Aber Freitag dann schon wieder öfter grau und nur noch höchstens 22 Grad. Das nächste Hochwasser vor Baltrum haben wir um 11.38 Uhr.
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11: Ich bin Colin Mock. Schönen guten Morgen. Nach dem Anschlag auf den CSD in Berlin hat Innenminister Dobrindt neue Sicherheitsmaßnahmen angekündigt. Zum Beispiel soll das Jugendstrafrecht künftig nicht mehr für heranwachsende Gefährder unter 21 angewendet werden, denn der mutmaßliche Täter bekam wegen Terrorvorbereitung im Mai deshalb nur eine Bewährungsstrafe. Dobrindt sagte dazu im Ersten:
12: Die Staatsanwaltschaft hat dagegen Beschwerde eingelegt. Es hatten offensichtlich viele Bedenken dabei und deswegen bleibt es dabei. Wir brauchen Regeln, die dafür sorgen, dass Gefährder nicht mit Jugendstrafrecht behandelt werden und schon gleich gar nicht auf Bewährung in Freiheit kommen.
11: Außerdem will Dobrindt stärker auf Fußfesseln und die umstrittene Präventivhaft setzen. Auch Hamburg überprüft jetzt noch einmal genau das Sicherheitskonzept für die eigene CSD-Parade. 250.000 Menschen werden dazu diesen Samstag erwartet. Unter anderem soll die Polizei noch präsenter sein. Sorgen müsse man sich aber nicht machen, sagte man uns bei der Innenbehörde. In Südeuropa wüten die Waldbrände weiter. In Spanien und Frankreich hat sich die Lage etwas stabilisiert, ist aber weiterhin nicht unter Kontrolle. Und jetzt meldet auch Portugal zahlreiche neue Feuer. Lisa Schwarzkopf.
13: Seit dem Nachmittag ist die portugiesische Feuerwehr in der Mitte und im Norden des Landes im Großeinsatz mit über 1000 Kräften und rund 20 Löschflugzeugen und Hubschraubern. Wegen des heißen Wetters herrscht mancherorts die höchste Waldbrandwarnstufe. Erst vor knapp einem Monat hatte ein Waldbrand in Portugal rund 13.000 Hektar zerstört. Seitdem war das Land größtenteils verschont geblieben.
11: In vielen Fußballstadien muss zu Saisonstart wieder mit Fanprotesten gerechnet werden. Ultragruppen rufen dazu auf, weil eine Reform der Regionalligen gescheitert ist. Wie die Proteste aussehen sollen, ist noch unklar. Vor 2 Jahren waren bei Fanprotesten Tennisbälle und Schokotaler auf die Plätze geflogen. 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
10: Besser ankommen mit dem besten Verkehrsservice um 8:02. Vorsicht bitte auf der A31 leer Richtung Emden. Zwischen Wolthusen und Emden Mitte steht ein kaputtes Auto. B212 zwischen dem Abzweig nach Owelgönne und Rodenkirchen-Syr würden weiterhin die Unfallaufnahme und die Strecke bleibt gesperrt. Es staut sich hier auch und ihr braucht mindestens 11 Minuten länger.
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10: Es wird geblitzt auf der B436 in Horsten Richtung Sande, 70. Auf der B437 in Schweiburg. In Bensersiel beim Tagesparkplatz, 50. In Friedrichsfehn in der Dorfstraße. In Gritzil in der Gritziler Straße im 50er Bereich und im Westerende im Heuweg. Habt ihr noch was gesehen? Dann meldet's gern an die Nordseewelle Hotline 04931 973. Staubsblitzerstörungen nehmen wir telefonisch und per WhatsApp entgegen.
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10: Die nächste Fähre von Halesiel nach Wangerooge fährt 9:30. Gute Überfahrt.
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10: Ich wünsche euch einen wunderschönen guten Morgen und einen Happy Dienstag. Für euch in der Nordseewelle Playlist John Newman mit Love Me Again. Und jetzt hört ihr gerade schon Leonie und Callum Scott mit Stay. Den finde ich richtig gut, geht richtig ins Ohr. Guten Morgen.

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0: Endlich seid ihr hart im Nehmen. Heute ist das Wetter im Nordwesten nochmal angenehm. Sonne und Wolken bei bis zu 25 Grad. Aber da kommt eine kleine Hitzewelle auf uns zu. Morgen und übermorgen knacken wir die 30 Grad Marke und dazu gibt's ordentlich Sonnenschein. Ich habe den Ventilator schon wieder hervorgekramt und ihr stellt euch auch schon auf die Hitze ein.
1: Ich versuche morgens so früh wie möglich zu lüften, danach Fenster zu, Rollladen runter, Vorhänge zu.
2: Wir haben uns vorgenommen, wir gehen schwimmen und vielleicht gehen wir ins Bauhaus, holen uns einen schönen Pool.
3: Tuch nehmen oder einen feuchten Lappen nehmen, ins Zinnig packen oder aber mal die Füße damit frisch machen.
4: Einfach nachts über immer Fenster auf und dann am Morgen alles zu, alles dunkel machen und ansonsten ganz viel trinken und einfach aufs Beste hoffen.
5: Ich habe einen Ventilator.
6: Wenn du Wasser trinkst, bist du safe, glaube ich.
0: Oh ja, ans Wasser trinken muss ich mich auch echt immer wieder selbst erinnern. Tipp von mir, stellt euch Erinnerungen im Handy, die euch regelmäßig sagen, trink was. Und falls ihr in den nächsten Tagen in Emden unterwegs seid und kein Wasser dabei habt, geht zum Trinkwasserbrunnen auf dem Wall. Da gibt's kostenloses, frisches Trinkwasser. Habe ich selbst schon probiert und kann ich empfehlen.

Genesis. Jesus, he knows me um 8.18 Uhr in der Nordseewelle Morning Show. Guten Morgen. Heute Sonne und ein paar Wolken und bis 25 Grad. Und geblitzt wird auf der B436 in Horsten, Fahrtrichtung Sande. Hier solltet ihr nicht schneller als 70 fahren. Dankeschön an Stefan fürs Bescheid sagen. Und wenn ihr auch noch was gesehen habt, dann könnt ihr das auch an die Nordseewelle Hotline melden. 04931 97 3000. Ich wünsche euch einen wunderschönen guten Morgen und einen Happy Dienstag. Jetzt mit Ray Dalton, The Unknown.

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11: Heute Sonne und Wolken und bis zu 25 Grad im Nordwesten. Aktuell 16 Grad in Sandeler Münz, in Jeddelo 2 und in Bremen-Obervieland. 17 Grad im Marienhafen und auf Langeoog. Der Nordseewelle 3-Tage-Trend. Morgen startet die kleine Hitzewelle mit 31 Grad Tagestoptemperatur im Nordwesten und Sonne pur. Donnerstag gesellen sich ein paar harmlose Wolken zum Sonnenschein und wir knacken wieder die 30 Grad-Marke. Freitag aber dann schon wieder öfter grau und höchstens 22 Grad. Das nächste Hochwasser vor Jüst haben wir um 11.39 Uhr.
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12: Ich bin Imme Kasten. Schönen guten Morgen. In Oldenburg sorgt der Stadionneubau weiter für Diskussionen. Die Stadt weist Kritik der Grünen am Umgang mit Unterlagen zurück. Es geht um das laufende EU-Beihilfeverfahren für den geplanten Neubau. Oberbürgermeister Krogmann nennt die Vorwürfe gegen ihn unbegründet. Die Verwaltung halte sich an geltendes Recht, sagte er. Demokratie brauche offenen Austausch und respektvollen Umgang. Er fordert die Grünen dazu auf, Ratsbeschlüsse zu akzeptieren. Die Ursachensuche nach dem Absturz eines Kleinflugzeugs auf ein Wohnhaus in Ganderkesee wird wohl noch Wochen dauern. Laut Bundesstelle für Flugunfalluntersuchung wird ein erster Zwischenbericht in 8 Wochen erwartet, der Abschlussbericht in etwa einem Jahr. Bei dem Unglück waren am Samstag 2 Männer aus Bremen ums Leben gekommen. In Delmenhorst sind Unbekannte ins Rathaus eingestiegen. Irgendwann zwischen Sonntagnachmittag und gestern Morgen verschafften sich die Täter Zugang zum Gebäude. Noch ist unklar, was die Täter geklaut haben und wie hoch der Schaden ist. Wer am Delmenhorster Rathaus etwas Auffälliges beobachtet hat, der soll sich bitte bei der Polizei melden. Für den Bau der B240 Ortsumgehung in Höhe Marienhagen-Wenzen bei Grunau stehen weitere Sprengarbeiten an. Heute Nachmittag wird erneut Gestein gelockert. Dafür wird die B240 kurzzeitig gesperrt und die Landesbehörde weist darauf hin, dass solche kurzen Sperrungen in den kommenden Wochen und Monaten regelmäßig nötig sein werden. 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
11: Besser ankommen mit dem besten Verkehrsservice um 8.32 Uhr. Vorsicht bitte auf der A29 Oldenburg-Ahlhorner Heide. Zwischen Wadenburg und Großen Kneten in beide Richtungen Gefahr durch Tiere auf der Fahrbahn. A29 Wilhelmshaven Richtung Oldenburg. Zwischen dem Wilhelmshavener Kreuz und Sande steht ein kaputtes Auto auf der rechten Spur. Und die B212 ist zwischen dem Abzweig nach Ofelgönne und Rodenkirchen-Sürwürden weiterhin gesperrt in beide Fahrtrichtungen.
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11: Blitzer stehen auf der B436 in Horsten Richtung Sande 70. Auf der B437 in Schweiburg. In Bensersiel beim Tagesparkplatz 50. In Friedrichsfehn in der Dorfstraße. In Grätzel in der Grätzeler Straße 50. Und im Westerende im Heuweg. Habt ihr sonst noch was gesehen? Dann meldet das sehr gern an die Nordseewelle Hotline 04931 97 3000. Ruft durch oder schickt eine WhatsApp-Nachricht.
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11: Die nächste Fähre von Bensersiel nach Langeoog fährt um 9:30. Kommt gut über.
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11: Ich wünsche euch einen wunderschönen guten Morgen am Tag des Naturschutzes. Ja, und Naturschutz ist sowas von breit gefächert. Deshalb spreche ich gleich nochmal mit Helge May vom Naturschutzbund über Naturschutz im Garten und auf dem Balkon. Super wichtige Sachen. Hört ihr nach Lady Gaga mit Alejandro und Jason Derulo jetzt für euch mit Take You Dancing.

0: Wenn ihr euch fragt, was kann ich tun, damit es den Tieren und Pflanzen vor meiner Haustür gut geht, seid ihr hier richtig. Ihr hört die Nordsee Welle Morning Show mit Lisa am Welttag des Naturschutzes. Ich spreche mit Helge May vom Naturschutzbund. Ja, Naturschutz fängt im Garten an, ne?
1: Wenn ich einen Garten habe, denn im Garten kann man total viel machen, den kann man sozusagen natürlicher machen, da kann man Natur zulassen, da kann man darauf verzichten, mit Giftstrom zu spritzen und darauf vertrauen, dass zum Beispiel die Marienkäfer die Blattläuse fressen. Also da ist ein Riesenspektrum.
0: Und falls ihr keinen Garten habt, auch auf dem Balkon lässt sich die Natur ganz einfach unterstützen.
1: Wenn es dann nur in Anführungszeichen ein Balkon ist, kann man das aber schon so ähnlich machen. Das ist dann halt ein bisschen Garten im Kleinen, da kann man auch drauf gucken, welche Pflanzen nehme ich dann, suche ich mir vielleicht Pflanzen, wo die Blüten so offen sind, dass da Insekten auch rankommen, also die nicht gefüllt sind und da sich Nektar holen. Oder habe ich irgendwo in der Ecke noch einen Platz, um vielleicht so ein Insektennistholz oder einen kleinen Nestkasten sogar hinzuhängen? Also da geht es sozusagen um den Raum, den man hat und wo man was machen kann.
0: Ja, muss ich auf meinem Balkon unbedingt umsetzen. Wenn ihr noch Fragen habt, zum Beispiel zu Tieren im Garten, zu Vögeln oder Pflanzen, eben allem rund um Natur- und Umweltschutz, dann hilft die Info-Hotline des Naturschutzbundes weiter. Die findet ihr unter nabu.de. Das ist jetzt Samba für euch mit 12 to 12.

Alban Singh, Halleluja, um 10 vor 9 in der Nordseewelle Morning Show. Ich wünsche euch einen wunderschönen guten Morgen und einen Happy Dienstag. Bei heute Sonne und Wolken und bis 25 Grad, also nochmal ein schön angenehmer Sommertag. Aber morgen über 30 Grad und Donnerstag über 30 Grad. Auf die Hitze müssen wir uns erstmal wieder einstellen. Der Sommer hat sich ja jetzt wirklich lange versteckt. Und geblitzt wird heute Morgen unter anderem in Greetsiel bei der Brücke am Pilsumer Weg. Hier gilt 50. Danke auch an Anka fürs Bescheid sagen. Und wenn ihr noch was gesehen habt, dann meldet es gerne an die Nordseewelle Hotline 04931 97 3000. Ich habe jetzt St. Clara für euch in der Nordseewelle Playlist mit Breakup Glow. 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
12: Heute Morgen noch grau, ab dem Vormittag aber viel Sonnenschein bei uns im Nordwesten und bis zu 25 Grad. Vereinzelt etwas Regen kann es gegen Abend und in der Nacht geben. Aktuell messen wir 16 Grad in Oldenburg-Etzhorn, 17 Grad in Letzdorf, in Gödens und in Hamburg-Eimsbüttel, 18 Grad sind es auf Spiekeroog. Der Nordseewelle 3-Tage-Trend. Morgen startet die kurze Hitzewelle mit 31 Grad Tagestopptemperatur im Nordwesten und Sonne pur. Donnerstag säen sich ein paar harmlose Wolken zum Sonnenschein und wir knacken wieder die 30 Grad-Marke. Freitag dann aber schon wieder öfter grau und höchstens 22 Grad. Und das nächste Hochwasser vor Dornemasiel haben wir heute Mittag um 12 Uhr.
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13: Ich bin Colin Mock. Schönen guten Morgen. Als Reaktion auf den tödlichen Anschlag auf den CSD in Berlin hat Bundesinnenminister Dobrindt jetzt ein Sicherheitspaket angekündigt. Der Bild nannte er drei zentrale Maßnahmen. Silas Quiring berichtet.
14: Dobrindt will zum einen an das Jugendstrafrecht ran. Wenn Täter zwar volljährig, aber noch unter 21 sind, können Gerichte bisher im Einzelfall entscheiden, ob das Jugendstrafrecht angewendet wird. Und genau das passierte auch bei mutmaßlichen Täter. Er war bei einer Verurteilung im Mai deshalb mit einer Bewährungsstrafe auf freiem Fuß geblieben. Außerdem will Dobrindt häufiger Fußfesseln einsetzen und die Regeln für die umstrittene Präventivhaft bundesweit vereinheitlichen.
13: Hamburg überprüft währenddessen noch einmal genau das Sicherheitskonzept für den eigenen CSD. 250.000 Menschen werden dazu am Samstag erwartet. Unter anderem soll die Polizei noch präsenter sein. Trotzdem heißt es aus der Innenbehörde, Besucherinnen und Besucher können ohne Sorgen zum CSD gehen. Sprecher Daniel Schäfer sagte uns,
15: Bezirksamt, Polizei, Veranstalter, alle, die daran mitwirken, die da beteiligt sind, sind im intensiven Austausch, setzen sich nochmal zusammen und gucken da nochmal sorgfältig drauf. Es gibt bereits ein sehr gutes Sicherheitskonzept, das auch in den letzten Jahren sehr gut aufgegangen ist. Aber grundsätzlich hat sich jetzt, was die Gefährdungseinschätzung für den CSD in Hamburg angeht, erstmal nichts verändert.
13: In der CDU wächst der Ärger über die Personalpolitik von Kanzler Merz. Dabei geht es vor allem um die Art und Weise bei dem Regierungsumbau. Wie der Spiegel berichtet, soll Merz in einer Sitzung mit dem CDU-Vorstand dafür heftig kritisiert worden sein. Bei den Waldbränden in Südeuropa können die Feuerwehrleute erste Erfolge verzeichnen. In Spanien konnten einige wieder zurück nach Hause. Im Südwesten Frankreichs ist die Lage stabil. Dafür brennt es jetzt auch in Portugal. Seit dem Nachmittag kämpfen im Norden und in der Mitte hunderte Einsatzkräfte gegen die Flammen. 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
12: Besser ankommen mit dem besten Verkehrsservice um 9:01. Vorsicht bitte auf der A29 Wilhelmshaven Richtung Oldenburg. Zwischen dem Wilhelmshavener Kreuz und Sande steht ein kaputtes Auto auf der rechten Spur. Und die B212 ist weiterhin gesperrt. Zwischen dem Abzweig nach Owelgönne und Rodenkirchen-Sürwürden. Bitte umfahrt das Ganze.
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12: Es wird geblitzt auf der B436 in Horsten Richtung Sande 70, auf der B437 in Schweiburg, in Bensersiel beim Tagesparkplatz 50, in Friedrichsfehn in der Dorfstraße, in Gretzel in der Gretzeler Straße im 50er Bereich und im Westerende im Heuweg. Habt ihr sonst noch was gesehen? Staus, Blitzer oder Störungen? Dann meldet's gern an die Nordseewelle Hotline 04931 97 3000. Ruft durch oder schickt eine WhatsApp-Nachricht.
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12: Die nächste Fähre von Borkum nach Emden fährt 10:30. Gute Fahrt euch.
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12: Ich wünsche euch einen wunderschönen guten Morgen und ich quatsche jetzt nochmal mit Florian Künstler über sein Konzert am Sonntag in Tannhausen. Wir freuen uns da einfach schon riesig drauf und wir wollen natürlich, dass ihr mit dabei seid. Deshalb habt ihr jetzt nach 2 Songs die Chance auf Tickets. Jetzt erstmal Medusa und die Good Boys, Piece of Your Heart. Und das ist The Weeknd für euch mit Dancing in the Flames.

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1: Ja, ganz viel. Also klar, die Songs so wie Kleine Fingerspur und Weiße Haare und sowas werden wir auf jeden Fall spielen, weil ich die immer noch liebe. Aber natürlich auch Sachen vom neuen Album und wahrscheinlich sogar noch Sachen vom nächsten Album, also vom ganz neuen Sachen, die noch gar nicht draußen sind. 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
1: Also, alle, die jetzt hier hören, ne, ihr Lieben, ich bin Florian Künstler, ich komme quasi auch aus dem Norden, nur von der anderen Seite. 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Wir haben ein neues Album im Gepäck und wir haben alte Songs dabei. Also falls ihr eine musikalische Umarmung wollt, kommt doch vorbei.
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Guten Morgen und Happy Dienstag. Head away, what is love? Um 9.16 Uhr in der Nordsee Welle Morning Show. Guten Morgen. Heute wird's nochmal angenehm, sonnig öfter, aber auch ein paar Wolken und bis 25 Grad. Ab morgen dann die kurze Hitzewelle mit über 30 Grad. Und geblitzt wird heute Morgen unter anderem in Greetzeel, in der Greetzeeler Straße im 50er Bereich. Und wenn ihr noch was gesehen habt, dann könnt ihr das an die Nordsee Welle Hotline melden. 04931 97 3000. Ich habe jetzt dieses Iconic Duo für euch, Madonna und Sabrina Carpenter mit Bring Your Love.

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13: Heute Morgen noch grau, ab dem Vormittag aber viel Sonnenschein bei uns im Nordwesten und bis zu 25 Grad. Vereinzelt etwas Regen kann es gegen Abend und in der Nacht geben. Aktuell messen wir 18 Grad in Großefehn, im Fedderwader Groden, in Edewecht, in Brake und 18 Grad auch auf Wangerooge. Der Nordseewelle 3-Tage-Trend. Morgen startet die kurze Hitzewelle mit 31 Grad Tagestopptemperatur im Nordwesten und Sonne pur. Donnerstag gesellen sich ein paar harmlose Wolken zum Sonnenschein und wir knacken wieder die 30 Grad Marke. Aber am Freitag dann schon wieder öfter grau und höchstens 22 Grad. Und das nächste Hochwasser vor Halesiel haben wir um 12.12 Uhr.
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14: Ich bin Imme Kasten. Schönen guten Tag. In Oldenburg sorgt der Stadionneubau weiter für Diskussionen. Die Stadt weist Kritik der Grünen am Umgang mit Unterlagen dazu zurück. Oberbürgermeister Krugmann nennt die Vorwürfe gegen ihn unbegründet. Die Verwaltung halte sich an geltendes Recht, sagt Krugmann. Er fordert die Grünen dazu auf, Ratsbeschlüsse zu akzeptieren. In der Tiefgarage unter dem Auricher Marktplatz hat ein Feueralarm für einen Einsatz der Feuerwehr gesorgt. Die Brandmeldeanlage hatte gestern Nachmittag ausgelöst, weil sich Rauch in einem Treppenhaus ausgebreitet hatte. Die Feuerwehr war schnell vor Ort, konnte aber kein Feuer feststellen. Die Einsatzkräfte belüfteten den Bereich und übergaben den Einsatzort dann anschließend an die Polizei. In Delmenhorst sind Unbekannte ins Rathaus eingestiegen. Irgendwann zwischen Sonntagnachmittag und gestern Morgen verschafften sich die Täter Zugang zum Gebäude. Noch ist unklar, was die Täter geklaut haben und wie hoch der Schaden ist. Wer am Delmenhorster Rathaus etwas Auffälliges beobachtet hat, der soll sich bitte bei der Polizei melden. Nach einem Autounfall in Quakenbrück kämpfen ein 24-Jähriger und seine 20-jährige Beifahrerin um ihr Leben. Laut Polizei war der Wagen am Nachmittag von der Dinklager Straße abgekommen und in einem Maisfeld gelandet. Vorher soll der Fahrer mehrere Autos überholt haben. 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
13: Besser ankommen mit dem besten Verkehrsservice um 9.31 Uhr. Vorsicht bitte auf der A29 Wilhelmshaven Richtung Oldenburg. Zwischen dem Wilhelmshavener Kreuz und Sande steht ein kaputtes Auto auf dem rechten Fahrstreifen.
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13: Blitzer stehen auf der B436 in Horsten Richtung Sande 70. Auf der B437 in Schweiburg. In Bensersiel beim Tagesparkplatz 50. Im Friedrichsfehn in der Dorfstraße. In Gretzil in der Gretziler Straße 50. In Loppersum in der Opuser Straße. Beidseitig wird hier geblitzt. Und in Westerende im Heuweg steht auch noch einer. Und wenn ihr noch was gesehen habt, dann sagt gerne Bescheid. 04931 97 3000. Das ist die Nordseewelle Hotline.
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13: Die nächste Fähre von Nesmasiel nach Baltrum fährt heute Mittag um 13:30. Gute Überfahrt.
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13: Und jetzt auch mit Nico Santos. Ich habe All-Time-High für euch in der Nordseewelle-Playlist um jetzt 9:33 Uhr genau. Guten Morgen.

0: Wenn ihr gerne mal Dinge aufschiebt, kommt hier ein friendly reminder. Die Steuererklärung ist am Freitag fällig. Hier ist die Nordsee Welle Morning Show mit Lisa. Und wenn ihr die noch nicht abgegeben habt, zack, zack. Wer unter Druck jetzt aber nicht so gut arbeiten kann, kann beim Finanzamt um Gnade bitten, Kollege Thomas.
1: Dann sollte ich so schnell wie möglich dem Finanzamt einen Brief schreiben oder eine Mail oder Nachricht per Elster mit einem formlosen Antrag auf Fristverlängerung. Ich sollte schreiben, warum ich die Frist nicht einhalten kann und bis wann ich die Steuererklärung abgebe. Ein Anspruch besteht zwar nicht, aber oft sind die Finanzämter kooperativ, vor allem bei guten Gründen, wie einer längeren Krankheit oder einem Umzug. Oder ich suche mir schnell noch einen Steuerberater, dann verlängert sich die Frist nämlich bis Anfang März.
0: Und was, wenn wir jetzt unsere Steuererklärung auf eigene Faust einfach noch nicht abgeben?
1: Also meist sind ein paar Tage oder Wochen kein Problem, aber länger rauszögern sollte ich es nicht. Mindestens 25 Euro pro verspätetem Monat werden sonst fällig. Außerdem schätzen die Ämter dann oft die Steuergrundlage selbst, oft zum Nachteil der Steuerzahler. Ich kann die Erklärung übrigens auch erstmal unvollständig abgeben, wenn mir noch Unterlagen fehlen. Ich muss diese fehlenden Angaben aber natürlich klar kennzeichnen und alles zeitnah nachreichen.
0: Also Leute, am Freitag ist die Steuererklärung fällig.

Die Backstreet Boys, We've Got It Going On um 9.47 Uhr in der Nordsee Welle Morning Show. Guten Morgen, heute Sonne und ein paar Wölkchen und bis 25 Grad. Geblitzt wird in Grätzil in der Grätziler Straße im 50er-Bereich. Ich bin Lisa und für heute raus. Wir hören uns morgen früh wieder ab 6 in der Nordsee Welle Morning Show. Macht's gut, ihr Lieben. Ich habe für euch in der Nordsee Welle Playlist jetzt Bebe Rexha mit New Religion, der Neuauflage von Faithless Insomnia. Ciao.

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8: Heute haben wir richtig schönes Sommerwetter bei uns im Nordwesten. Aktuell noch ein Mix aus Sonne und Wolken bei angenehmen 25 Grad heute. Aktuell messen wir 15 Grad in Fischerhude, 16 in Sillenstede und in Wadenburg und 18 Grad haben wir auf Baldrum und in Kampen. Der Nordseewelle 3-Tage-Trend. Die nächsten Tage werden so richtig schön sommerlich und morgen kommt sogar so eine kleine Hitzewelle zurück bei Sonne und Wolken und 31 Grad. Donnerstag dann ebenfalls Sonne und Wolken bei 30 Grad und am Freitag kommt die Sonne zwar erst am Nachmittag dazu, aber wir haben trotzdem angenehme 22 Grad. Das nächste Hochwasser vor Baltrum ist um 11.38 Uhr.
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9: Ich bin Colin Mock. Schönen guten Tag. Der Anschlag auf den Berliner CSD überschattet auch die kommenden Paraden. Am Wochenende steht der CSD in Hamburg mit rund einer 250.000 Menschen an. Die Stadt überprüft aktuell nochmal das Sicherheitskonzept, hat aber keine Bedenken. In der queeren Community will man sich nicht unterkriegen lassen. Manuel Opitz von Hamburg Pride sagt uns:
10: Wir denken, dass es wichtig ist, gerade jetzt auf die Straße zu gehen, sichtbar zu sein und zu zeigen, dass wir uns nicht unterkriegen lassen und dass wir einfach ein Teil dieser Gesellschaft sind und natürlich ja auch ein Recht darauf haben, hier zu sein und ein Teil in dieser Gesellschaft zu sein.
9: In Südeuropa wüten die Waldbrände weiter. In Spanien und Frankreich hat sich die Lage etwas stabilisiert, ist aber weiterhin nicht unter Kontrolle. Und jetzt meldet auch Portugal zahlreiche neue Feuer. Lisa Schwarzkopf.
11: Seit dem Nachmittag ist die portugiesische Feuerwehr in der Mitte und im Norden des Landes im Großeinsatz mit über 1000 Kräften und rund 20 Löschflugzeugen und Hubschraubern. Wegen des heißen Wetters herrscht mancherorts die höchste Waldbrandwarnstufe. Erst vor knapp einem Monat hatte ein Waldbrand in Portugal rund 13.000 Hektar zerstört. Seitdem war das Land größtenteils verschont geblieben.
9: Digger, Ragebait, 6-7. Ab sofort kann wieder über das Jugendwort des Jahres abgestimmt werden. Zunächst geht's darum, aus einer Top-10-Liste an Vorschlägen die Top 3 zu finden. Letztes Jahr war das Crazy zum Jugendwort des Jahres gewählt worden. Viel los heute im Weißen Haus. Sowohl der ukrainische Präsident Zelensky als auch Israels Premier Netanyahu sind zu Gast bei US-Präsident Trump. Experten zufolge könnten die jeweiligen Treffen entscheidende Signale fürs weitere Vorgehen der USA im Iran und im Ukraine-Krieg liefern. In vielen Fußballstadien muss zu Saisonstart wieder mit Fanprotesten gerechnet werden. Ultragruppen rufen dazu auf, weil eine Reform der Regionalligen gescheitert ist. Wie die Proteste aussehen sollen, ist noch unklar. Vor 2 Jahren waren bei Fanprotesten Tennisbälle und Schokotaler auf die Plätze geflogen. 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
8: Besser ankommen mit dem besten Verkehrsservice. Die A1 Osnabrück Richtung Bremen. Zwischen Bremen-Brinkum und Bremen-Arsten. Hier 3 Kilometer Stau. Da steht ihr mindestens eine Viertelstunde länger. Aufgepasst bitte in gleicher Richtung. Zwischen dem Bremer Kreuz und Obhusen Bremen-Mahndorf. Da ist heute eine Tagesbaustelle. Dementsprechend stehen da überall Baustellenfahrzeuge rum. Und Achtung erneut, bitte auf der A29 Wilhelmshaven Richtung Oldenburg. Zwischen dem Wilhelmshavener Kreuz und Sande. Da steht ein kaputtes Auto auf der rechten Spur. Fahrt ihr also ebenfalls vorsichtig. Zuletzt haben wir noch dichten Verkehr auf der B401 Hunsmühler Straße zwischen Oldenburg-Eversen und Hunsmühlen. Hier steht ihr ungefähr 5 Minuten länger.
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8: Es wird geblitzt auf der B436 in Horsten Richtung Sande. Danke Stefan fürs Bescheid sagen. Dann auf der B437 in Schweiburg. Außerdem in Bensersiel beim Tagesparkplatz. Geblitzt wird auch in Friedrichsfehn in der Dorfstraße. Dann in Gretsiel in der Gretsieler Straße. Und zuletzt in Westerende im Heuweg. Und wenn ihr jetzt noch was habt, Stausblitzer, Unfälle oder andere Störungen, dann immer gerne her damit zu uns. Am besten telefonisch oder ihr schickt einfach eine WhatsApp-Nachricht an die Nordseewelle Hotline. Das ist die 04931 97 3000.
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8: Die nächste Fähre von Norddeich nach Norderney fährt um 11 Uhr.
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Nordsee Welle am Dienstagvormittag mit dem Chris. Ist euch eigentlich aufgefallen, dass morgens gerade weniger davon zu hören ist? Keine Sorge, das ist völlig normal. Im Frühjahr singen Vögel nämlich besonders viel, um ihr Revier zu verteidigen und Partner anzulocken. Jetzt steht der Nachwuchs im Mittelpunkt und da bleibt einfach weniger Zeit fürs Konzert. Dann würde ich sagen, wir übernehmen mit der meisten Musik und allen aktuellen Hits Felix Jähn und Cascada jetzt bei Nordsee Welle mit Boy, You Turn Me On.

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8: Aktuell haben wir einen Mix aus Sonne und Wolken bei uns im Nordwesten, wobei sich die Sonne immer mehr zeigt, bei Tageshöchsttemperaturen um die 25 Grad heute. Aktuell messen wir 18 Grad in Wilhelmshaven und in Euthen und 90 Grad haben wir in Jever auf Langeoog und in Mettjendorf. Der Nordseewelle 3-Tage-Trend. Für die nächsten Tage kehrt der Sommer so ein bisschen zurück und zwar direkt mit einer Hitzewelle. Morgen haben wir dann Sonne und Wolken bei 31 Grad. Donnerstag sieht das eigentlich recht ähnlich aus. Da haben wir auch Sonne und Wolken bei 30 Grad. Und am Freitag, da wird es wieder ein bisschen kühler. Da kommt die Sonne dann erst am Nachmittag dazu bei maximal 22 Grad. Das nächste Hochwasser vor Bensersiel ist um 12.05 Uhr.
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8: Besser ankommen mit dem besten Verkehrsservice. Die A1 Osnabrück Richtung Bremen zwischen Bremen-Brinkum und Bremen-Arsten. Hier weiterhin 3 Kilometer Stau, da kommt für euch eine Viertelstunde obendrauf. Aufgepasst bitte in gleicher Richtung zwischen dem Bremer Kreuz und Opusen Bremen-Mahndorf. Da ist heute eine Tagesbaustelle, dementsprechend stehen da überall Baustellenfahrzeuge rum. Fahrt hier also bitte vorsichtig. Und zuletzt gibt es noch dichten Verkehr für euch in Rastede zwischen Niederhörner und Loy. Da steht ihr ungefähr 5 Minuten länger.
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8: Es wird geblitzt auf der B436 in Horsten Richtung Sande. Danke Stefan fürs Bescheid sagen. Dann auf der B437 in Schweiburg. Außerdem in Bensersiel beim Tagesparkplatz. Geblitzt wird auch in Friedrichsfehn in der Dorfstraße. Dann in Gretsiel in der Gretsieler Straße. Und zuletzt in Westerende im Heuweg. Und wenn ihr jetzt noch was habt, Stausblitzer, Unfälle oder andere Störungen, dann immer gerne her damit zu uns. Am besten telefonisch oder ihr schickt einfach eine WhatsApp-Nachricht an die Nordseewelle Hotline. Das ist die 04931 97 3000.
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8: Die nächste Fähre vom Bensersee nach Langeoog fährt um 11.30 Uhr.
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Ich finde ja, der Dienstag ist so ein Tag, an dem die Woche langsam Tempo aufnimmt. Alles läuft ein bisschen runder als gestern und genau dieses Gefühl nehmen wir jetzt mit und verstärken es mit dem Hit von Jennifer Rush, Ring of Ice im Stereo Act Remix bei Nordsee Welle.

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2: Momentan scheint die Sonne bei uns im Nordwesten. Ab und zu sind auch mal so ein paar Wolken dabei bei 25 Grad. Aktuell messen wir 19 Grad in Schortens, in Achim in Varel auf Spiekeroog und 20 Grad haben wir in Jeddelo. Der Nordseewelle 3-Tage-Trend. Gute Nachrichten, der Sommer kommt nämlich so ein bisschen zurück, zumindest für die nächsten 2 Tage. Morgen haben wir dann auch direkt so eine kleine Hitzewelle mit Sonne und Wolken bei 31 Grad. Donnerstag ebenfalls Sonne und Wolken bei 30 Grad und am Freitag, da kühlt es dann schon wieder so ein bisschen ab auf 22 Grad. Die Sonne kommt dann am Nachmittag dazu. Das nächste Hochwasser vor Dornumersiel ist gleich um 12.01 Uhr.
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3: Ich bin Colin Mock. Schönen guten Tag. Nach dem Anschlag auf den CSD in Berlin sorgt sich vor allem die queere Community um die Sicherheit bei den Paraden. Vor allem auch mit Blick auf den CSD in Hamburg am Wochenende. Eine 250.000 Menschen wird dort erwartet. Laut Innenbehörde soll alles ganz normal stattfinden, die Polizei soll aber präsenter sein. Sorgen müsse man sich nicht machen, so Sprecher Daniel Schäfer.
4: Wir haben für Veranstaltungen in Hamburg ohnehin ein sehr hohes Sicherheitsniveau und auch Konzepte, die wir anwenden, über die wir üblicherweise nicht öffentlich sprechen, die insbesondere natürlich auch das Thema Überfahrtaten im Blick haben. Aber natürlich ist eine solche Tat wie jetzt in Berlin auch immer nochmal der Anlass, nochmal sorgfältig auch die Maßnahmen zu überprüfen, um wirklich auch ein Höchstmaß an Sicherheit zu gewährleisten.
3: Neben Spanien und Frankreich brennen nun auch Wälder in Portugal. Seit dem Nachmittag kämpfen vor allem im Norden und in der Mitte des Landes über 1000 Einsatzkräfte gegen die Flammen. Unter anderem auch mit Löschflugzeugen. Wegen des heißen Wetters herrscht fast überall im Land eine sehr hohe Brandgefahr. Digger, Ragebait, 6-7. Ab sofort kann wieder über das Jugendwort des Jahres abgestimmt werden. 10 Kandidaten stehen dabei zur Auswahl, Philipp Nitzig.
5: Genau, darunter sind zum Beispiel auch Macker, Super, das virale Songphänomen Du bist gut genug oder auch Gute Käse, was so viel heißt wie Richtig gut oder Feier ich. Aus diesen 10 Kandidaten soll jetzt eine Top 3 werden. Die Abstimmung dafür läuft gut 3 Wochen. Dann gibt's nochmal eine Abstimmungsrunde. Das Jugendwort des Jahres wird dann im Oktober bekannt gegeben. Letztes Jahr hatte sich das Crazy bei der Abstimmung durchgesetzt.
3: Die Personalpolitik von Kanzler Merz sorgt in der CDU für immer mehr Ärger. Laut Spiegel soll es in einer Sitzung des Parteivorstands kaum Rückendeckung für Merz gegeben haben, dafür aber jede Menge Kritik. Vor allem der Umgang mit dem bisherigen Verkehrsminister Schnieder stößt dabei vielen sauer auf. Die Krise bei Mercedes geht weiter. Der Autokonzern hat im 2. Quartal weniger Autos verkauft und über ein Viertel weniger Gewinn gemacht als im letzten Jahr. Hauptgrund ist weiter, dass deutlich weniger Wagen in China verkauft werden, heißt es vom Konzern. 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
2: Besser ankommen mit dem besten Verkehrsservice. Die A1 Osnabrück Richtung Bremen. Zwischen Bremen-Brinkum und Bremen-Asten. Hier jetzt 4 Kilometer Stau. Da steht ihr jetzt 20 Minuten länger. Weiter geht's in der Gegenrichtung. A1 Richtung Osnabrück. Zwischen Uphusen-Bremen-Mahnhof und Bremen-Asten. Hier haben wir 6 Kilometer stockenden Verkehr. Da kommen für euch ungefähr 11 Minuten dazu. Und zuletzt haben wir noch einen Kilometer Stau auf der A29 Wilhelmshaven Richtung Oldenburg. Zwischen dem Kreuz Oldenburg Nord und Oldenburg Hafen, da gibt's 5 Minuten plus.
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2: Es wird geblitzt auf der B436 in Horsten, dann auf der B437 in Schweiburg. Außerdem steht ein Blitzer in Bensersee beim Tagesparkplatz. Danke Michael fürs Bescheid sagen. Geblitzt wird außerdem in Friedrichsfehn in der Dorfstraße, dann in Gretsiel in der Gretsieler Straße, außerdem in Schortens in der Plaggestraße und der letzte Blitzer steht in Westerende im Heuweg. Ja, und wenn ihr jetzt noch was habt, Stausblitzer, Unfälle oder andere Störungen, dann immer gerne her damit zu uns. Am besten telefonisch oder per WhatsApp an die Nordseewelle Hotline. Das ist die 04931 97 3000.
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2: Die nächste Fähre von Emden nach Borkum fährt um 14:45 Uhr.
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Hitzewelle. Wir sind mittendrin in den Hundstagen und die nächsten Tage wird es auch nochmal hier bei uns ziemlich heiß. Da wünscht man sich so ein bisschen die Aktion, die aktuell in Rom läuft. Die Stadt, die lädt nämlich ihre Bewohner kostenlos in klimatisierte Kinos ein. Bis Anfang August laufen dort beliebte Filme und Neuerscheinungen, vor allem als Abkühlung für Menschen, die zu Hause keine Klimaanlage haben. Popcorn gegen Hitzestress, hätte ich auch nichts dagegen. Mit Bruno Mars geht's jetzt hier weiter. I Just Might bei Nord.

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10: Aktuell haben wir einen Mix aus Sonne und Wolken bei uns im Nordwesten, wobei sich die Sonne immer mehr durchsetzt, bei Tageshöchsttemperaturen um die 25 Grad. Aktuell messen wir 19 Grad in Sande, in Ritterhude, in Rastede, 19 auch auf Baltrum und 20 Grad haben wir bereits in Delmenhorst. Der Nordseewetter 3-Tage-Trend, die nächsten Tage werden mal wieder so richtig schön sommerlich und morgen kommt direkt sogar eine kleine Hitzewelle zurück, bei Sonne und Wolken und 31 Grad. Donnerstag dann ebenfalls ganz viel Wasser trinken, da haben wir nämlich auch 30 Grad und am Freitag, da kommt die Sonne dann erst am Nachmittag dazu bei angenehmen 22 Grad. Das nächste Hochwasser vor Wangerooge ist um 11:45.
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10: Besser ankommen mit dem besten Verkehrsservice. Die A1 Osnabrück Richtung Bremen zwischen Bremen-Brinkum und Bremen-Hemelingen. Hier jetzt 4 Kilometer Stau, da kommen für euch mindestens 20 Minuten dazu. Weiter geht's in der Gegenrichtung. A1 Richtung Osnabrück zwischen dem Bremer Kreuz und Bremer-Asten. Hier 5 Kilometer Stau, da gibt's 11 Minuten obendrauf. Weiter geht's dann auf der A29 Alhorner Heide Richtung Wilhelmshaven zwischen dem Kreuz Oldenburg-Ost und Oldenburg-Umstede. Hier haben wir momentan 3 Kilometer Stau, da könnt ihr mit 8 Minuten mehr rechnen. Und zuletzt gibt es noch dichten Verkehr auf der B211 auf der Meerkircher Straße zwischen Leu und Niederhörne. Da steht ihr ungefähr 5 Minuten länger.
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10: Es wird geblitzt auf der B436 in Horsten, dann auf der B437 in Schweiburg. Außerdem steht ein Blitzer in Bensersiel beim Tagesparkplatz. Danke Michael fürs Bescheid sagen. Geblitzt wird außerdem in Friedrichsfehn in der Dorfstraße, dann in Gretsiel in der Gretsieler Straße, außerdem in Schortens in der Plaggestraße und der letzte Blitzer steht in Westerende im Heuweg. Ja, und wenn ihr jetzt noch was habt, Stausblitzer, Unfälle oder andere Störungen, dann immer gerne her damit zu uns. Am besten telefonisch oder per WhatsApp an die Nordseewelle Hotline. Das ist die 04931 97 3000.
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10: Die nächste Fähre von Norddeich nach Jüst mit dem Töverland Express fährt um 13 Uhr.
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Die Mittagspause rückt näher und überall steigt langsam die Vorfreude auf ein paar ruhige Minuten. Egal ob im Büro, auf der Baustelle oder zu Hause im Homeoffice, wir sind an eurer Seite und versorgen euch mit der meisten Musik und allen aktuellen Hits. Mit Two Colors und Heavy Metal Love geht's bei Nordsee Welle weiter. Schönen Dienstag!

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8: Aktuell ist es sehr sonnig bei uns im Nordwesten. Ab und zu sind auch mal so ein paar Wolken dabei bei angenehmen 25 Grad. Aktuell messen wir 20 Grad in Hamburg-Winterhude, 21 in Budjadingen und auf Norderney und 22 Grad haben wir bereits in Bremen-Walle und in Hude. Der Nordseewelle 3-Tage-Trend. Ja, für die nächsten 2 Tage kehrt so ein bisschen der Sommer zurück und morgen dann direkt mit einer kleinen Hitzewelle. Da haben wir nämlich Sonne und Wolken bei sommerlichen 31 Grad. Donnerstag dann ebenfalls Sonne und Wolken bei 30 Grad und am Freitag da kühlt es dann wieder ein bisschen ab auf 22 Grad. Die Sonne kommt da auch erst am Nachmittag dazu. Das nächste Niedrigwasser für Jüst ist um 18.09 Uhr.
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9: Ich bin Colin Mock. Schönen guten Tag. Der Anschlag auf den Berliner CSD überschattet auch die kommenden Paraden. Am Wochenende steht der CSD in Hamburg mit rund 250.000 Menschen an. Die Stadt überprüft aktuell nochmal das Sicherheitskonzept, hat aber keine Bedenken. In der queeren Community will man sich nicht unterkriegen lassen. Manuel Opitz von Hamburg Pride sagt uns:
10: Wir denken, dass es wichtig ist, gerade jetzt auf die Straße zu gehen, sichtbar zu sein und zu zeigen, dass wir uns nicht unterkriegen lassen und dass wir einfach ein Teil dieser Gesellschaft sind und natürlich ja auch ein Recht darauf haben, hier zu sein und ein Teil in dieser Gesellschaft zu sein.
9: In der CDU wächst der Ärger über die Personalpolitik von Kanzler Merz. Dabei geht es vor allem um die Art und Weise beim Regierungsumbau. Jana Klonikowski.
11: Ja, wie der Spiegel berichtet, soll Merz in einer Sitzung mit dem CDU-Vorstand dafür heftig kritisiert worden sein. Hauptauslöser ist die Hängepartie um den bisherigen Verkehrsminister Schnieder. Seine geplante Entlassung war Ende letzter Woche durchgesickert. Erst gestern wurde damit Steffen Bilger ein Nachfolger präsentiert. Die CDU-Landtagsfraktion aus Rheinland-Pfalz hat aus Protest ein Treffen mit Merz abgesagt. Schnieder kommt aus Rheinland-Pfalz. Und auch der jetzt entlassene Gesundheitsstaatssekretär Tino Sorge wirft Merz öffentlich schlechten Stil vor.
9: Die Waldbrandlage in Spanien und Frankreich hat sich etwas stabilisiert, aber die Sorge vor der nächsten Hitzewelle wächst. In den nächsten Tagen werden wieder Temperaturen bis 40 Grad erwartet. Das könnte die Löscharbeiten wieder erschweren. Zuletzt waren auch in Portugal Brände ausgebrochen. Das Jugendwort des Jahres wird wieder gesucht. In einer ersten Abstimmungsrunde stehen jetzt 10 Kandidaten zur Auswahl, darunter Macker, Super oder Du bist gut genug. Nach einer weiteren Abstimmungsrunde soll das Jugendwort des Jahres dann im Oktober bekannt gegeben werden. Bei der Oberbürgermeisterwahl in Wilhelmshaven wird AfD-Politiker Thorsten Morisse nicht auf dem Stimmzettel stehen. Der Wahlausschuss hat seine Bewerbung abgelehnt. Ausschlaggebend sind Zweifel daran, ob der Landtagsabgeordnete die notwendige Verfassungstreue für das Amt erfüllt. 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
8: Besser ankommen mit dem besten Verkehrsservice, die A1 Osnabrück Richtung Bremen, zwischen dem Dreieck Sturm Bremen-Hemeling. Hier weiterhin 4 Kilometer Stau, da verliert ihr ungefähr 25 Minuten. Weiter geht's in der Gegenrichtung, A1 Richtung Osnabrück, zwischen dem Bremer Kreuz und Bremen-Arsten. Hier haben wir 7 Kilometer Stau, da kommt für euch eine Viertelstunde obendrauf. Achtung bitte auf der A29 Oldenburg Richtung Ahorner Heide. Zwischen Wadenburg und Großen Kneten, da liegen Spanngurte auf der Fahrbahn. Fahrt ihr also bitte vorsichtig. Und zuletzt haben wir noch dichten Verkehr auf der B212 zwischen der Weserquerung und Elwürden. Da braucht ihr ungefähr 5 Minuten länger.
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8: Es wird geblitzt auf der B436 in Horsten, dann auf der B437 in Schweiburg. Außerdem steht ein Blitzer in Bensersee beim Tagesparkplatz. Danke Michael fürs Bescheid sagen. Geblitzt wird außerdem in Friedrichsfehn in der Dorfstraße, dann in Gretsiel in der Gretsieler Straße, außerdem in Schortens in der Plaggestraße und der letzte Blitzer steht in Westerende im Heuweg. Ja, und wenn ihr jetzt noch was habt, Stausblitzer, Unfälle oder andere Störungen, dann immer gerne her damit zu uns. Am besten telefonisch oder per WhatsApp an die Nordseewelle-Hotline. Das ist die 04931 97 3000.
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8: Die nächste Fähre von Nesmasee nach Baltrum fährt um 13:30.
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Hier ist Nordsewelle bei der Arbeit mit dem Chris. Und mit guten Nachrichten, besonders für alle Kaffeefans, starten wir in den Mittag. Laut US-Forschern sind bis zu 5 Tassen Kaffee am Tag für die meisten gesunden Erwachsenen unbedenklich. Mehr noch, regelmäßiger Kaffeekonsum könnte sogar das Risiko für Herz-Kreislauf-Erkrankungen senken. Vielleicht schmeckt die nächste Tasse jetzt gleich noch ein bisschen besser. Und wir begleiten euch mit dem richtigen Sound dazu. Taylor Swift bei Nordsewelle. 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
12: Aktuell ist es sehr sonnig bei uns im Nordwesten. Ab und zu kommen auch mal so ein paar Wolken am Himmel dazu, bei angenehm 25 Grad. Aktuell messen wir 21 Grad in Geestland und 22 Grad haben wir in Oldenburg-Wechleu, auf Borkum, in Norden und in Wildeshausen. Der Nordseewelle 3-Tage-Trend. Ja, die nächsten Tage, da kommt der Sommer so richtig wieder zurück und morgen dann auch direkt mit einer kleinen Hitzewelle. Da haben wir nämlich Sonne und Wolken bei 31 Grad. Donnerstag bleibt es dann erstmal so heiß. Da haben wir auch Sonne und Wolken bei 30 Grad und am Freitag, da kühlt es dann wieder so ein bisschen ab auf 22 Grad und Sonne ist auch eher wenig da. Das nächste Niedrigwasser vor Hochsiel ist heute Abend um 19.17 Uhr.
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12: Besser ankommen mit dem besten Verkehrsservice. Die A1 Osnabrück Richtung Bremen zwischen dem Dreieckstur und Bremer-Asten. Hier 4 Kilometer Stau, da kommen für euch 25 Minuten obendrauf. Weiter geht's in der Gegenrichtung. A1 Richtung Osnabrück zwischen dem Bremer Kreuz und Bremer-Asten. Hier 7 Kilometer Stau, da verliert ihr ungefähr 20 Minuten. Und zuletzt habe ich noch dichten Verkehr für euch auf der B212 in Rastede zwischen Leu und Niederhörner, da steht ihr ungefähr 10 Minuten länger.
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12: Es wird geblitzt auf der B436 in Horsten, dann auf der B437 in Schweiburg. Außerdem steht ein Blitzer in Bensersiel beim Tagesparkplatz. Danke Michael fürs Bescheid sagen. Geblitzt wird außerdem in Friedrichsfehn in der Dorfstraße, dann in Greetsiel in der Greetsieler Straße, außerdem in Schortens in der Plaggestraße und der letzte Blitzer steht in Westerende im Heuweg. Ja, und wenn ihr jetzt noch was habt, Stausblitzer, Unfälle oder andere Störungen, dann immer gerne her damit zu uns. Am besten telefonisch oder per WhatsApp an die Nordseewelle Hotline. Das ist die 04931 97 3000.
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12: Die nächste Fähre von Neuhallinger See nach Spiekeroog fährt gleich um 12:45 Uhr.
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Mittag Nordwesten. Für viele ist jetzt Zeit zum Essen, für andere geht's ohne Pause weiter. Ganz egal, wie euer Dienstag aussieht, schön, dass wir euch durch den Tag begleiten. Und mit der Nordseewelle Playlist geht's direkt weiter. Hertz haben sich letztes Jahr mit Purple Disco Machine zusammengetan und ihren Hit Wonderful Life einen neuen Anstrich verpasst. Wonderful Life 25 gibt's jetzt.

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8: Aktuell haben wir viel Sonne am Himmel. Ab und zu ist es dann auch mal so ein bisschen bewölkt. Bei angenehmen 25 Grad heute. Aktuell messen wir 22 Grad in Hage und in Hooksiel und in Achim. Und 21 Grad haben wir auf Jüst und in Cuxhaven. Der Nordseewelle 3-Tage-Trend. Ja, die nächsten 2 Tage wird es nochmal richtig schön sommerlich bei uns. Und morgen kommt dann so eine Mini-Hitzewelle zurück. Bei Sonne und Wolken um die 31 Grad. Donnerstag dann ebenfalls Sonne und Wolken bei sommerlichen 30 Grad. Und am Freitag, da kühlt es dann wieder deutlich ab auf 22 Grad. Und die Sonne kommt da erst am Nachmittag dazu. Das nächste Niedrigwasser vor Emden ist um 19.06 Uhr.
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9: Ich bin Colin Mock. Schönen guten Tag. Hamburg überprüft nach dem Anschlag auf den Berliner CSD noch einmal genau das Sicherheitskonzept für die eigene Parade. 250.000 Menschen werden dazu am Samstag erwartet. Unter anderem soll die Polizei noch präsenter sein. Trotzdem heißt es aus der Innenbehörde, Besucherinnen und Besucher können ohne Sorgen zum CSD gehen. Sprecher Daniel Schäfer sagte uns:
10: Bezirksamt, Polizei, Veranstalter, alle, die daran mitwirken, die da beteiligt sind, sind im intensiven Austausch, setzen sich nochmal zusammen und gucken da nochmal sorgfältig drauf. Es gibt bereits ein sehr gutes Sicherheitskonzept, das auch in den letzten Jahren sehr gut aufgegangen ist. Aber grundsätzlich hat sich jetzt, was die Gefährdungseinschätzung für den CSD in Hamburg angeht, erstmal nichts verändert.
9: In der CDU wächst der Ärger über die Personalpolitik von Kanzler Merz. Dabei geht es vor allem um die Art und Weise bei dem Regierungsumbau. Wie der Spiegel berichtet, soll Merz in einer Sitzung mit dem CDU-Vorstand dafür heftig kritisiert worden sein. Steuererklärung schon abgegeben? Mit dem Monatsende am Freitag endet die Frist. Alleinstehende und Rentner können dafür jetzt auch die vorausgefüllte Steuererklärung mit einem Klick nutzen, sollten aber beachten, dass individuelle Ausgaben weiter manuell eingetragen werden müssen. Die Frist gilt aber nicht für alle, sagt Daniela Kabe-Gessler vom Bund der Steuerzahler.
11: Diejenigen, die das freiwillig machen, und das sind natürlich auch sehr viele und das sollten sie auch machen, für die ist die Frist nicht maßgeblich. Die können sich noch mehr Zeit lassen. Aber diejenigen, die eben verpflichtet sind, eine Steuererklärung abzugeben und keinen Steuerberater haben oder einen Lohnsteuerhilfeverein nutzen, die müssen halt die Frist am Freitag beachten.
9: Bei der Oberbürgermeisterwahl in Wilhelmshaven wird AfD-Politiker Thorsten Morisse nicht auf dem Stimmzettel stehen. Der Wahlausschuss hat seine Bewerbung abgelehnt. Ausschlaggebend sind Zweifel daran, ob der Landtagsabgeordnete die notwendige Verfassungstreue für das Amt erfüllt. Digger, Ragebait, 6-7. Ab sofort kann wieder über das Jugendwort des Jahres abgestimmt werden. Zunächst geht's darum, aus einer Top-10-Liste an Vorschlägen die Top 3 zu finden. Letztes Jahr war das Crazy zum Jugendwort des Jahres gewählt worden. Neben Starspielern hat die französische Nationalmannschaft jetzt auch noch eine Legende als Trainer. Zinedine Zidane übernimmt das Team von Didier Deschamps, der nach 14 Jahren aufhört. Für Zidane ist es ein wahr gewordener Traum, sagte der 54-Jährige bei der Vorstellung. 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
8: Besser ankommen mit dem besten Verkehrsservice. Die A1 Osnabrück Richtung Bremen zwischen dem Dreieck Sturm Bremen-Hemeling. Hier 5 Kilometer Stau, da steht ihr mindestens eine halbe Stunde länger. Und zuletzt in der Gegenrichtung A1 Richtung Osnabrück zwischen Opphusen Bremen-Mahndorf und Bremen-Arsten. Hier 6 Kilometer Stau, da verliert ihr ungefähr eine Viertelstunde.
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8: Es wird geblitzt auf der B437 in Schweiburg, dann in Friedrichsfehn in der Dorfstraße, außerdem in Schortens in der Plaggestraße und zuletzt in Westerende im Heuweg. Ja, und wenn ihr jetzt noch was habt, Stausblitzer, Unfälle oder andere Störungen, dann könnt ihr uns das wie immer sehr gerne melden, am besten telefonisch oder ihr schreibt uns einfach per WhatsApp an die Nordseewelle Hotline. Das ist die 04931 97 3000.
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8: Die nächste Fähre von Halesee nach Wangerooge fährt gleich um 14 Uhr.
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Jetzt wird also auch noch Sonnenlicht verkauft. Nordseewelle am Dienstag mit dem Chris. Das klingt wie Science Fiction, aber es könnte schon bald Realität werden. Eine US-Behörde hat jetzt den Start eines Satelliten mit riesigem Spiegel genehmigt. So soll Sonnenlicht künftig auch nachts auf die Erde geschickt werden. Einsatzgebiete dafür: Solarfarmen oder auch Katastrophengebiete, wo Licht gebraucht wird. Kritiker warnen aber vor Folgen für Tiere, Menschen und die Astronomie. Jetzt machen wir also wirklich die Nacht zum Tag, im wahrsten Sinne des Wortes. Kommt gut durch den Nachmittag. Super High, mit denen geht's jetzt weiter bei Nordseewelle. Passend Following the Sun.

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16: Heute ist es so richtig schön sommerlich bei uns im Nordwesten. Ab und zu kommen auch mal so ein paar Wolken hervor bei 25 Grad heute. Aktuell messen wir 21 Grad in Schillig und 22 in Große Feen auf Langeoog in Bremerhaven und 23 Grad haben wir bereits in Bremen. Der Nordseewelle 3-Tage-Trend. Die nächsten Tage werden so richtig schön sommerlich und morgen kommt dann auch direkt so eine kleine Hitzewelle zurück bei Sonne und Wolken um die 32 Grad. Donnerstag dann ebenfalls Sonne und Wolken und heiße 30 Grad. Und am Freitag, da wird es dann wieder ein bisschen kühler. Die Sonne kommt erst am Nachmittag dazu bei maximal 22 Grad. Das nächste Niedrigwasser für Spiekeroog ist heute Abend um kurz nach 6:30.
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16: Besser ankommen mit dem besten Verkehrsservice, die A1 Osnabrück Richtung Bremen zwischen dem Dreiecksturm Bremen-Hemeling. Hier 6 Kilometer Stau, da braucht ihr mindestens 35 Minuten länger. Dann in der Gegenrichtung A1 Richtung Osnabrück zwischen Opusen Bremen-Mahndorf und Bremen-Arsten. Hier haben wir auch 6 Kilometer Stau, da könnt ihr ungefähr 20 Minuten obendrauf rechnen. Weiter geht's auf der A29 Ahlhorner Heide Richtung Wilhelmshaven zwischen dem Kreuz Oldenburg-Ost und Oldenburg-Umstede. Hier haben wir 2 Kilometer stockenden Verkehr, da könnt ihr ungefähr mit 5 Minuten mehr rechnen. Und zuletzt Achtung bitte auf der A31 Emden Richtung Leer. Zwischen Emden-Ost und Riepe, da liegen Spanngurte auf dem rechten und mittleren Fahrstreifen. Fahrt hier also bitte vorsichtig.
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16: Es wird geblitzt auf der B437 in Schweiburg, dann in Friedrichsfehn in der Dorfstraße, außerdem in Schortens in der Plaggestraße und zuletzt in Westerende im Heuweg. Ja, und wenn ihr jetzt noch was habt, Stausblitzer, Unfälle oder andere Störungen, dann könnt ihr uns das wie immer sehr gerne melden, am besten telefonisch oder ihr schreibt uns einfach per WhatsApp an die Nordseewelle Hotline. Das ist die 04931 97 3000.
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16: Die nächste Fähre von Norderney nach Norddeich fährt um 14:45.
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Schönen Dienstag. Die To-Do-Liste, die wird langsam kürzer. Ein paar letzte Telefonate stehen noch an und irgendwo wird auch schon der Kalender für morgen geöffnet. Und wir sorgen dafür, dass der Nachmittag dabei richtig gut klingt. Mit der meisten Musik und allen aktuellen Hits. Mit Glockenbach und Tom Walker geht's bei Nordsee Welle weiter. 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
16: Es ist bei uns richtig schön sonnig im Nordwesten. Ein paar Wolken sind dabei, aber sonst wirklich einfach nur schön. Aktuell messen wir 22 Grad auf Spiekeroog und in Cuxhaven. Dann haben wir 23 Grad in Zetel und 24 Grad in Collinghorst und in Oldenburg-Donnerschwee. Der Nordseewelle 3-Tage-Trend. Morgen Sonne pur den ganzen Tag über bei maximal 31 Grad. Am Donnerstag Sonne und Wolken im Wechsel bei maximal 30 Grad. Und am Freitag wird es dann etwas kühler. 22 Grad maximal bekommen wir da noch. Sonne und Wolken auch den ganzen Tag über verteilt. Am Abend sind aber auch kleinere Schauer dabei. Das nächste Niedrigwasser vor Baltrum ist um 18.30 Uhr.
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17: Ich bin Cornelius Dreger. Schönen guten Tag. Der Anschlag auf den Berliner CSD überschattet natürlich auch die kommenden Paraden. Am Wochenende steht der CSD in Hamburg mit rund 250.000 Menschen an. Die Stadt überprüft aktuell noch einmal das Sicherheitskonzept, hat aber keine Bedenken. In der queeren Community will man sich nicht unterkriegen lassen. Manuel Opitz von Hamburg Pride sagte uns:
18: Wir denken, dass es wichtig ist, gerade jetzt auf die Straße zu gehen, sichtbar zu sein und zu zeigen, dass wir uns nicht unterkriegen lassen und dass wir einfach ein Teil dieser Gesellschaft sind und natürlich ja auch ein Recht darauf haben, hier zu sein und ein Teil in dieser Gesellschaft zu sein.
17: Die Personalpolitik von Kanzler Merz sorgt in der CDU für immer mehr Ärger. Laut Spiegel soll es in einer Sitzung des Parteivorstands kaum Rückendeckung für Merz gegeben haben, dafür aber jede Menge Kritik. Vor allem der Umgang mit dem bisherigen Verkehrsminister Schnieder stößt dabei vielen sauer auf. Steuererklärung schon abgegeben? Mit dem Monatsende am Freitag endet die Frist. Alleinstehende und Rentner können dafür jetzt auch die vorausgefüllte Steuererklärung mit einem Klick nutzen, sollten aber beachten, dass individuelle Ausgaben weiter manuell eingetragen werden müssen. Die Frist gilt aber nicht für alle, sagt Daniela Kabe-Gessler vom Bund der Steuerzahler.
9: Diejenigen, die das freiwillig machen, und das sind natürlich auch sehr viele und das sollten sie auch machen, für die ist die Frist nicht maßgeblich. Die können sich noch mehr Zeit lassen. Aber diejenigen, die eben verpflichtet sind, eine Steuererklärung abzugeben und keinen Steuerberater haben oder einen Lohnsteuerhilfeverein nutzen, die müssen halt die Frist am Freitag beachten.
17: Der niedersächsische AfD-Landtagsabgeordnete Thorsten Morisse darf bei der Oberbürgermeisterwahl in Wilhelmshaven nicht antreten. Das hat der zuständige Wahlausschuss entschieden. Grund sind Zweifel an der Verfassungstreue des AfD-Politikers. Die ist bei der Wahl zum Oberbürgermeister aber zwingend erforderlich. Letzte Woche war im benachbarten Landkreis Friesland schon der AfD-Bundestagsabgeordnete Martin Sichert nicht zur Landratswahl zugelassen worden. Digger, Ragebait, 6-7. Ab sofort kann wieder über das Jugendwort des Jahres abgestimmt werden. Zunächst geht es darum, aus einer Top-10-Liste an Vorschlägen die Top 3 zu finden. Letztes Jahr war das Crazy zum Jugendwort des Jahres gewählt worden. 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
16: Besser ankommen mit dem besten Verkehrsservice. Die A28 Oldenburg Richtung Leer zwischen Oldenburg-Wechleu und Neuenkruge. Hier steht ein defektes Fahrzeug auf dem Standstreifen und hier sind auch Personen auf der Fahrbahn unterwegs. Fahrt da vorsichtig. Dann die A29 Ahornheide Richtung Wilhelmshaven zwischen dem Kreuz Oldenburg-Ost und Oldenburg-Umstede. 3 Kilometer Stau, 7 Minuten mehr. Dann die A29 Oldenburg Richtung Wilhelmshaven zwischen Vosslapp und dem Kreisverkehr Jade-Weser. Hier ist eine Ölspur, fahrt da vorsichtig. Dann die B211 Meerkircher Straße in Rastede zwischen Niederhörn und Leuß, dichter Verkehr, 5 Minuten mehr. Und dann habe ich noch eine Meldung und zwar zwischen Berne und Huntebrück hat es einen Unfall gegeben in der Schlüterstraße. Hier ist eine Vollsperrung, umfahrt das Ganze bitte.
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16: Es wird geblitzt auf der B437 in Schweiburg, in Friedrichsfehn in der Dorfstraße, in Oldenburg im Bürgerbuschweg, in Schottens in der Plaggestraße und in Westerende im Heuweg. Habt ihr noch weitere Staus, Blitzer oder Störungen gesehen, dann könnt ihr sie gerne melden, telefonisch oder per WhatsApp an die Nordseewelle Hotline 04931 97 3000.
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16: Und die nächste Fähre von Norddeich nach Norderney fährt um 15 Uhr. Kommt gut über. Mit mir Eileen und ich bin ja ein richtig großer Schokoladenfan. Wir schauen gleich mal auf den Tag der Vollmilchschokolade und was es da für verrückte Fakten zu gibt. Jetzt aber erstmal Tough Love mit To Die For.

Also, wenn ich mich entscheiden müsste zwischen süß oder herzhaft, würde ich mich immer für süß entscheiden. Genauer gesagt eher für Schokolade. Hier ist die Nocivelle Feierabendshow mit mir, Eileen. Und passend zum Tag der Vollmilchschokolade habe ich jetzt ein paar Fun Facts über Schokolade für euch. Es gibt einen Schokoladensee, beziehungsweise es gab ihn, und zwar im Jahr 1971 für eine Szene aus dem Film Willy Wonka und die Schokoladenfabrik. Der See, der sich im Film als Fluss entpuppt, wurde tatsächlich aus echter Schokolade, Wasser und Sahne angerührt. Weiße Schokolade enthält gar keine Kakaomasse, sondern nur Kakaobutter, Milch und Zucker. Also ist das gar keine Schokolade. Für alle, die Bedenken haben, wenn da weißer Belag auf der Schokolade ist, keine Sorge, das ist meist harmlos. Er entsteht nämlich durch Fett- und Zuckerblüte, wenn Schokolade falsch gelagert wurde. Also keine Sorge, kann man essen. Wie sieht's bei euch denn eigentlich aus? Eher Team Schokolade oder Chip?

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11: Bei uns ist es gerade recht wechselhaft, aber überwiegend haben wir Sonne bei uns im Nordwesten und es ist richtig schön einfach. Also wenn ihr könnt, genießt das Wetter. Aktuell messen wir 21 Grad auf Wangerooge, 23 Grad in Großheide und in Hamburg-Harburg und 24 Grad in Varel und in Bad Zwischenahn. Der Nordseewelle 3-Tage-Trend. Morgen wird es richtig heiß. Maximal 31 Grad bekommen wir und dazu nur Sonnenschein und keine Wolken am Himmel. Am Donnerstag Sonne und Wolken im Wechsel bei maximal 30 Grad. Und am Freitag wird es auf jeden Fall deutlich kühler, maximal nur noch 22 Grad. Sonne und Wolken im Wechsel und am Abend sind auch kleinere Schauer dabei. Das nächste Niedrigwasser vor Norddeich ist um 18.24 Uhr.
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12: Ich bin Imme Kasten. Schönen guten Tag. Der niedersächsische AfD-Landtagsabgeordnete Thorsten Morisse darf bei der Oberbürgermeisterwahl in Wilhelmshaven nicht antreten. Das hat der zuständige Wahlausschuss entschieden. Grund sind Zweifel an der Verfassungstreue des AfD-Politikers. Die ist bei der Wahl zum Oberbürgermeister aber zwingend erforderlich, heißt es. Letzte Woche war im benachbarten Landkreis Friesland schon der AfD-Bundestagsabgeordnete Martin Sichert nicht zur Landratswahl zugelassen worden. Die Gemeinde Rauderfehn sucht noch rund 200 Wahlhelfer für die Kommunalwahl am 13. September. Die Ehrenamtlichen arbeiten in Vor- und Nachmittagsschichten. Gemeinsam ausgezählt wird dann ab 18 Uhr, heißt es von der Gemeinde. Für den Einsatz gibt es 35 Euro Aufwandsentschädigung. Mitmachen können alle Wahlberechtigten ab 18 Jahren. Auf einem Spielplatz in Bremerhaven hat ein Kanister mit Altöl für einen Feuerwehreinsatz gesorgt. Ein Teil des Öls war ausgelaufen und hatte den Sand sowie ein Klettergerüst verschmutzt, wie die Polizei jetzt mitteilte. Der betroffene Bereich wurde gereinigt. Die Polizei ermittelt jetzt wegen der Umweltverschmutzung und sucht Zeugen. 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
11: Besser ankommen mit dem besten Verkehrsservice. Die A29 Alhoner Heide Richtung Wilhelmshaven. Zwischen dem Kreuz Oldenburg-Ost und Oldenburg-Umstede 3 Kilometer Stau, 8 Minuten mehr. Dann die B210 Wittmund Richtung Wilhelmshaven. Zwischen dem Wilhelmshavener Kreuz und Sande dichter Verkehr 5 Minuten plus. Und dann auch die B211 Mehrkicher Straße in Rastede zwischen Leu und Niederhörne ist dichter Verkehr 5 Minuten plus. Und eine Meldung habe ich noch aus dem Landkreis Wesermarsch. Da hat es einen Unfall zwischen Berne und Huntebrück in der Schlüterstraße gegeben. Hier ist gerade auch eine Vollsperrung. Umfahrt das Ganze bitte.
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11: Es wird geblitzt auf der B437 in Schweiburg, hier sind 50, in Friedrichsfehn in der Dorfstraße, in Oldenburg im Bürgerbuschweg, in Schortens in der Plaggestraße stehen sie und dann in Westerende im Heuweg. Habt ihr noch weitere Staus, Blitze oder Störungen gesehen, dann könnt ihr sie gerne melden. Einfach per WhatsApp an die Nordseewelle Hotline 04931 97 3000.
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11: Und die nächste Fähre von Borkum nach Emden fährt um 16.30 Uhr. Morgen wird es bei uns im Nordwesten richtig warm. Seid ihr schon gut vorbereitet? Viele kaufen jetzt gerade Eis und Wasser. Jedenfalls sehe ich ganz viele damit rumlaufen. Wie ihr euch vorbereitet, gleich. Ich bin Eileen. Moin!

0: Hoffentlich seid ihr hart im Nehmen. Heute ist das Wetter im Nordwesten ja noch richtig angenehm. Sonne und Wolken bei maximal 25 Grad. Aber es kommt eine kleine Hitzewelle auf uns zu. Morgen und übermorgen knacken wir die 30 Grad Marke und dazu gibt es ganz viel Sonnenschein. Ich habe einen Ventilator schon vorbereitet, aber auch meine Kühlflasche. Und ihr stellt euch auch schon ganz gut auf die Hitze ein.
1: Ich versuche morgens so früh wie möglich zu lüften, danach Fenster zu, Rollladen runter, Vorhänge zu.
2: Wir haben uns vorgenommen, wir gehen schwimmen und vielleicht gehen wir ins Bauhaus, holen uns einen schönen Pool.
3: Tuch nehmen oder einen feuchten Lappen nehmen, ins Zinnig packen oder aber mal die Füße damit frisch machen.
4: Einfach nachts über immer Fenster auf und dann am Morgen alles zu, alles dunkel machen und ansonsten ganz viel trinken und einfach aufs Beste hoffen.
5: Ich habe einen Ventilator.
6: Wenn du Wasser trinkst, bist du safe, glaube ich.
0: Ja, Wasser trinken ist ganz gut. Ich bin immer bei den warmen Temperaturen selbst beim Tee trinken noch dabei. Das ist ja auch gar nicht mal so schlecht. Also stellt euch im Notfall, wenn ihr das auch mal gerne mal vergisst, eine Erinnerung ins Handy. Und bei uns im Nordwesten gibt es auch super viele Trinkwasserstellen, wo ihr euch einfach kostenlos frisches Wasser abzapfen könnt, wenn ihr keins dabei habt.
7: Die

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11: Ja, gerade so im Bereich um Wilhelmshaven und den Jadebusen sind ein paar Wolken unterwegs. Sonst recht wolkenfrei bei uns und Sonnenschein. Aktuell messen wir 23 Grad in Wilhelmshaven, 24 Grad in Emden, auf Borkum und in Westerstede und 25 Grad in Bremen-Strom. Der Nordseewelle 3-Tage-Trend. Morgen Sonne satt den ganzen Tag über bei maximal 31 Grad. Am Donnerstag ist es ein bisschen wechselhafter, Sonne und Wolken im Wechsel bei 30 Grad maximal. Und am Freitag gehen die Temperaturen wieder ein bisschen runter, maximal 22 Grad nur noch. Sonne und Wolken den Tag über und am Abend sind auch kleinere Schauer dabei. Das nächste Niedrigwasser vor Spiekeroog ist um 18:37 Uhr.
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12: Ich bin Cornelius Dreger. Schönen guten Tag. Von dem mutmaßlichen CSD-Attentäter ist jetzt ein Bekennervideo aufgetaucht. Laut Bundesanwaltschaft wurde es auf dem Handy des Mannes gefunden, das noch im Tatfahrzeug lag. Darin leistet der 21-Jährige einen Treueschwur zur Terrororganisation Islamischer Staat. Attentäter nehmen solche Videos oft auf, um sie nach Anschlägen im Internet zu veröffentlichen. Innenminister Dobrindt hat unterdessen angekündigt, dass er das Strafrecht für Gefährder verschärfen und stärker auf Fußfesseln setzen will. In der CDU wächst der Ärger über die Personalpolitik von Kanzler Merz. Dabei geht es vor allem um die Art und Weise bei dem Regierungsumbau. Jana Klonikowski.
13: Ja, wie der Spiegel berichtet, soll Merz in einer Sitzung mit dem CDU-Vorstand dafür heftig kritisiert worden sein. Hauptauslöser ist die Hängepartie um den bisherigen Verkehrsminister Schnieder. Seine geplante Entlassung war Ende letzter Woche durchgesickert. Erst gestern wurde damit Steffen Bilger ein Nachfolger präsentiert. Die CDU-Landtagsfraktion aus Rheinland-Pfalz hat aus Protest ein Treffen mit Merz abgesagt. Schnieder kommt aus Rheinland-Pfalz. Und auch der jetzt entlassene Gesundheitsstaatssekretär Tino Sorge wirft Merz öffentlich schlechten Stil vor.
12: Die Waldbrandlage in Spanien und Frankreich hat sich etwas stabilisiert, aber die Sorge vor der nächsten Hitzewelle wächst. In den nächsten Tagen werden wieder Temperaturen bis 40 Grad erwartet. Das könnte die Löscharbeiten wieder erschweren. Zuletzt waren auch in Portugal neue Feuer ausgebrochen. Wer die Steuererklärung selbst macht und noch nicht abgegeben hat, muss sich beeilen. Nur noch bis Freitag ist dafür Zeit. Neu ist die Erklärung mit einem Klick, die funktioniert erstmal aber nur für einfache Fälle, wie Alleinstehende ohne Kinder und Rentner ohne Nebeneinkünfte. 5 Menschen sind bei einem Unfall mit einem Linienbus und 3 Autos in Owelgönne verletzt worden. Die Unfallstelle auf der B211 war bis in den Abend gesperrt. Der Bus war an einer Kreuzung auf einen haltenden Wagen aufgefahren. Zwei weitere Autos wurden in den Crash verwickelt. Alle beteiligten Fahrer sowie ein Businsasse erlitten leichte Verletzungen, die vor Ort versorgt werden konnten. Neben Starspielern hat die französische Nationalmannschaft nun auch noch eine Legende als Trainer. Zinedine Zidane übernimmt das Team von Didier Deschamps, der nach 14 Jahren aufhört. Für Zidane ist es ein wahr gewordener Traum, das sagte der 54-Jährige bei der Vorstellung. 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
11: Besser ankommen mit dem besten Verkehrsservice. Die A28 Oldenburg Richtung Leer zwischen Filsum und Leer Ost steht ein defekter LKW auf der rechten Spur und dem Standstreifen. Und hier liegen auch Reifenteile auf der Fahrbahn. Fahrt da bitte vorsichtig. Dann die A29 Alhorner Heide Richtung Wilhelmshaven zwischen dem Kreuz Oldenburg Ost und Oldenburg Obenstede. 2 Kilometer stockender Verkehr, 5 Minuten mehr. Dann die B211 Meerkircher Straße in Rastede zwischen Leu und Niederhörn. Dichter Verkehr 7 Minuten mehr und dann in der Gegenrichtung B211 Meerkircher Straße in Rastede zwischen Niederhörne und Leu dichter Verkehr 6 Minuten mehr.
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11: Sie blitzen auf der B437 in Schweiburg, in Friedrichsfehn in der Dorfstraße, in Oldenburg im Bürgerbuschweg. In Schorten stehen sie auf in der Plaggestraße und dann noch in Westerende im Heuweg. Habt ihr noch weitere Staus, Blitze oder Störungen gesehen? Dann könnt ihr sie gerne melden. Telefonisch oder per WhatsApp an die Nordseewelle Hotline 04931 97 3000.
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11: Und die nächste Fähre von Bensersee nach Langeoog fährt um 16 Uhr. Das Crazy war das Jugendwort 2025 und jetzt wird das Jugendwort für 2026 gesucht. Wer in der Top 10 dabei ist, gleich nach Taylor Swift und The Fate of Ophelia.

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Ich glaube, ich gehe gleich richtig crash out. Hier ist die Nordseewelle Feierabendshow mit Eileen. Moin. Und genau das sagt man, wenn man gerade kurz davor ist, komplett die Fassung zu verlieren und richtig auszurasten. Crash out gehört nämlich zu den 10 Wörtern, die für das Jugendwort des Jahres 2026 zur Auswahl stehen. Und damit ist das Wort auch irgendwie ein perfektes Beispiel dafür, wie sich Jugendsprache ständig verändert. Viele Begriffe kommen aus Social Media, aus der Gaming-Welt oder gehen einfach plötzlich viral und gehören dann zum ganz normalen Sprachgebrauch. Mit dabei sind aber auch alte Bekannte wie Digger oder Schere, wobei Schere vielleicht nicht für alle sofort verständlich ist. Der Begriff kommt ursprünglich aus dem Gaming-Bereich und bedeutet so viel wie sorry, mein Fehler oder das geht auf meine Kappe. Auch Ragebait steht auf der Liste, damit sind Beiträge oder Videos gemeint, die absichtlich provozieren sollen, damit möglichst viele Leute sich darüber aufregen und kommentieren. Also quasi Hauptsache, alle rasten aus und der Algorithmus freut sich. Ein weiterer Kandidat ist, du bist gut genug, und das zeigt, dass es beim Jugendwort nicht nur um lustige oder neue Slangbegriffe geht, sondern auch um Ausdrücke, die bestimmte Gefühle oder Themen der jungen Generation aufgreifen. Welches Wort am Ende das Jugendwort des Jahres 2026 wird, bleibt also spannend. Vielleicht wird es auch die bekannte 6-7-Geste, die überhaupt keinen tieferen Sinn hat. In einem Monat wird dann die Top 3 bekannt gegeben und abstimmen könnt ihr noch bis zum 20. August.

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11: An der Küste ist gerade keine Wolke am Himmel. So im Bereich vom Jadebusen sind ein paar und gerade so aus dem Bereich Groningen zieht so ein kleines Wolkenband in Richtung Emden. Das ist aber komplett harmlos. Sonst einfach nur Sonne bei uns im Nordwesten. Aktuell messen wir 23 Grad auf Jüst, 24 Grad in Halle-Sihl und in Fischerhude, 25 Grad in Edewecht und 26 Grad in Wiener. Der Nordseewelle 3-Tage getrennt. Morgen Sonne satt den ganzen Tag bei maximal 31 Grad. Am Donnerstag Sonne und Wolken im Wechsel bei maximal 30 Grad. Am Freitag wird es kühler, nur noch maximal 22 Grad. Wolken und Sonne den Tag über verteilt. Am Abend sind aber auch ein paar Regenschauer dabei. Das nächste Niedrigwasser vor Borkum ist um 17.46 Uhr.
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12: Ich bin Imme Kasten. Schönen guten Tag. Die Aktion gegen das giftige Jakobskreuzkraut auf Borkum läuft und die Stadt Borkum zieht eine erste positive Zwischenbilanz. Der bereitgestellte Grünabfallcontainer für die Entsorgung der Pflanzen war bereits nach einer Woche voll und musste geleert werden, heißt es. Mit der kostenlosen Sammelaktion sollen Pferde- und Weidebesitzer dabei unterstützt werden, die Ausbreitung der Kreiskräuter einzudämmen. Die Pflanzen können für Weidetiere, vor allem Pferde, gefährlich sein. Weitere gemeinsame Sammelaktionen sind bereits geplant. Bei der Oberbürgermeisterwahl in Wilhelmshaven wird AfD-Politiker Thorsten Morisse nicht auf dem Stimmzettel stehen. Der Wahlausschuss hat seine Bewerbung abgelehnt. Ausschlaggebend sind demnach Zweifel daran, ob der Landtagsabgeordnete die notwendige Verfassungstreue für das Amt erfüllt. Im Alten Land ist gestern Abend ein 30-jähriger Autofahrer tödlich verunglückt. Zwischen York und Hamburg war der Mann mit seinem Wagen von der Straße abgekommen und dann gegen einen Baum geprallt. Ersthelfer zogen den Fahrer aus dem Auto. Trotz Einsatz von Notarzt und Besatzung eines Rettungshubschraubers starb der Mann noch an der Unfallstelle. 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
11: Besser ankommen mit dem besten Verkehrsservice. DB 72 Ortsumgehung Norden zwischen Norden Süd und Aurich Sparkassen Arena. Dichter Verkehr 5 Minuten mehr. Dann die B211 Merkkircher Straße in Rastede zwischen Leu und Niederhörne. Dichter Verkehr ungefähr 10 Minuten braucht ihr mehr.
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11: Es wird geblitzt auf der B437 in Schweiburg, in Friedrichsfehn in der Dorfstraße, in Oldenburg im Bürgerbuschweg stehen sie, dann in Schortens in der Plaggestraße, in Westerende im Heuweg und in Wilhelmshaven in der Ostfriesenstraße Höhe Helderei. Habt ihr noch weitere Staus, Blitzer oder Störungen gesehen, dann könnt ihr sie gerne melden, telefonisch oder per WhatsApp an die Nordseewelle Hotline 04931973000.
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11: Und die nächste Fähre von Baltrum nach Nesmasil fährt heute Abend um 20.30 Uhr. Am Sonntag wird es emotional in Aurich Tannenhausen auf dem Mehrzweckgelände. Florian Künstler kommt zu uns. Was er an Aurich so mag, gleich bei mir. Ich bin Aileen. Moin!

0: A Girl Like You von Envin Collins hier in der Nordseewelle Feierabendshow. Und am Sonntag wird es gefühlvoll in Aurich-Tannenhausen auf dem Märzwerkgelände. Florian Künstler kommt zu uns in den Nordwesten. Und in seinen Songs wird es oft sehr emotional.
1: Also ich glaube, was ich wichtig finde in Musik, dass es Themen gibt. Also richtig nicht nur, dass man sagt, ich mache jetzt 12 Lieder oder 13 über Liebe und ich hänge am Späti rum mäßig, sondern dass es richtig um Themen geht, die wir alle haben. Erwachsen werden heißt auch Abschied nehmen von Leuten, die wir lange Leben lang begleitet haben. Und auch ein Song wie Alles nur geliehen, dass man merkt, ey, das alles, was wir hier haben, wir nehmen nichts mit, wenn wir irgendwann mal gehen. Das gehört alles irgendjemand anders. Und dass wir vielleicht eher darauf uns besinnen, mit wem wir unterwegs sind und mit wem wir zusammen wohnen und wem wir lieben, wem wir ins Herz geschlossen haben. Oder überhaupt das Thema zu haben, wie,

0: Kurz friedlich, haben wir alle gesagt, nein, das weiß ich noch genau, das war so, wo wir dachten, geil, das hier nicht mal annähernd Berlin. Zum ersten Mal so, geil, war einfach, wir haben, und dann sind wir zur Bühne gegangen und haben gespielt und alle haben mitgesungen, so laut wie fast, glaube ich, danach nicht mehr auf der Tour.
1: Das ist schon mal ein großes Lob für Aurich. Hoffen wir, dass es am Sonntag für Florian genauso aussieht auf dem Mehrzweckgelände. Da sind ein paar mehr Menschen auf jeden Fall. Wir freuen uns schon darauf und Florian erzählt uns später auch noch mal ganz viel mehr zu seinem Konzert in Aurich.

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7: Bei uns im Nordwesten ist es überwiegend wolkenfrei, aber so ein paar Stellen, so Bereich Oldenburg und auch Richtung Emden, sind Wolken schon noch da, aber die sind komplett harmlos. Aktuell messen wir 23 Grad auf Norderney, 25 Grad in Obenstrohe, in Riepe, in Delmenhorst und auch in Tange. Der Nordseewelle 3-Tage-Trend. Morgen haben wir den ganzen Tag Sonne. Keine einzige Wolke ist dabei, bei maximal 31 Grad. Am Donnerstag bleibt es warm, maximal 30 Grad, Sonne und Wolken. Und am Freitag wird es kühler, maximal nur noch 22 Grad, Sonne und Wolken den ganzen Tag über. Am Abend sind aber auch Regenschauer dabei. Das nächste Niedrigwasser vor Wangerooge ist um 18.47 Uhr.
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8: Ich bin Cornelius Dreger. Schönen guten Tag. Auf dem Handy des mutmaßlichen CSD-Attentäters haben die Ermittler jetzt ein Bekennervideo gefunden. Laut Bundesanwaltschaft bekennt sich darin ein Vermummter zur Terrororganisation Islamischer Staat. Sehr wahrscheinlich handelt es sich um den Mann selbst. Solche Bekennervideos werden typischerweise zur Veröffentlichung nach Anschlägen aufgenommen. Innenminister Alexander Dobrindt sagte:
9: Es sind auch in der Wohnung Datenträger der Polizei zugänglich geworden und auch Bezüge zum IS lassen sich dort finden. Das ist aber jetzt alles weitere Teil der Auswertung.
8: Die Personalpolitik von Kanzler Merz sorgt in der CDU für immer mehr Ärger. Laut Spiegel soll es in einer Sitzung des Parteivorstands kaum Rückendeckung für Merz gegeben haben, dafür aber jede Menge Kritik. Vor allem der Umgang mit dem bisherigen Verkehrsminister Schnieder stößt dabei vielen sauer auf. Steuererklärung schon abgegeben? Mit dem Monatsende am Freitag endet die Frist. Alleinstehende und Rentner können dafür jetzt auch die vorausgefüllte Steuererklärung mit einem Klick nutzen, sollten aber beachten, dass individuelle Ausgaben weiter manuell eingetragen werden müssen. Die Frist gilt aber nicht für alle, sagt Daniela Kabe-Gessler vom Bund der Steuerzahler.
10: Diejenigen, die das freiwillig machen, und das sind natürlich auch sehr viele und das sollten sie auch machen, für die ist die Frist nicht maßgeblich. Die können sich noch mehr Zeit lassen. Aber diejenigen, die eben verpflichtet sind, eine Steuererklärung abzugeben und keinen Steuerberater haben oder einen Lohnsteuerhilfeverein nutzen, die müssen halt die Frist am Freitag beachten.
8: Der niedersächsische AfD-Landtagsabgeordnete Thorsten Morisse darf bei der Oberbürgermeisterwahl in Wilhelmshaven nicht antreten. Das hat der zuständige Wahlausschuss entschieden. Grund sind Zweifel an der Verfassungstreue des AfD-Politikers. Die ist bei der Wahl zum Oberbürgermeister aber zwingend erforderlich. Letzte Woche war im benachbarten Landkreis Friesland schon der AfD-Bundestagsabgeordnete Martin Sichert nicht zur Landratswahl zugelassen worden. Digger, Ragebait, 6-7. Ab sofort kann wieder über das Jugendwort des Jahres abgestimmt werden. Zunächst geht es darum, aus einer Top-10-Liste an Vorschlägen die Top 3 zu finden. Letztes Jahr war das Crazy zum Jugendwort des Jahres gewählt worden. 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
7: Besser ankommen mit dem besten Verkehrsservice. Die B72 Ortsumgehung Norden zwischen Norden Süd und Aurich Sparkassen Arena dichter Verkehr 5 Minuten plus. Und dann die B211 Merkircher Straße in Rastede zwischen Leu und Niederhörne ist dichter Verkehr ungefähr 8 Minuten. Braucht ihr mehr?
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7: Auf der B437 stehen sie in Schweiburg. Dann wird geblitzt in Friedrichsfehn an der Dorfstraße. In Oldenburg im Bürgerbuschweg. In Schortens in der Plaggestraße. In Westerende im Heuweg. Und in Wilhelmshaven stehen sie in der Ostfriesenstraße Höhe Helderei. Habt ihr noch weitere Staus, Blitzer oder Störungen gesehen, dann könnt ihr sie gerne melden. Einfach per WhatsApp an die Nordseewelle Hotline 04931 97 3000.
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7: Und die nächste Fähre von Jüst nach Norddeich mit dem Töverland Express fährt heute Abend um 8:45. Mit der letzten Energie geht's jetzt so langsam Richtung Feierabend. Passend dazu habe ich jetzt Coldplay mit Higher Power.

Missing von Everything But The Girl hier bei Nordseewelle. Ich bin Aileen, moin. Und gleich habe ich Tiffany Ares mit Vertigo für euch. Die Hamburgerin treibt ihre eigene Musikkarriere gerade richtig voran. Sie hat auch schon Songs für Offenbach, Tokyo Hotel, Alle Farben und Steve Aoki geschrieben. Und das ist wirklich krass. Also Hut ab dafür. Und jetzt steht im November auch ihre eigene Tour an. Die Tour heißt Healing Out Loud. Und sie ist damit in Berlin und Köln unterwegs. Ich bin gespannt, was wir von der jungen und talentierten Sängerin aus dem Norden, aus Hamburg, noch so hören werden. Ich habe sie jetzt hier mit Vertigo.

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8: Bei uns ist es richtig schön. Sonne, ein paar Wölkchen sind dabei, aber sonst richtig freundlich und sommerlich. Aktuell messen wir 23 Grad auf Baltrum, 25 Grad in Hooksiel, in Halbemond und in Wieferstede und 26 Grad sind sogar in Lilienthal. Der Nordseewelle 3-Tage-Trend. Morgen bleibt es sommerlich. Sonne den ganzen Tag, keine Wolken bei maximal 31 Grad. Am Donnerstag bleibt es warm, maximal 30 Grad. Bekommen wir. Es ziehen aber ein paar Wolken auf, aber es bleibt sonst trotzdem recht freundlich. Am Freitag wird es kühler, maximal nur noch 22 Grad, Sonne und Wolken den ganzen Tag im Wechsel. Am Abend ist aber auch Regen dabei. Das nächste Niedrigwasser vor Wilhelmshaven ist um 19.25 Uhr.
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9: Ich bin Imme Kasten. Schönen guten Tag. Der niedersächsische AfD-Landtagsabgeordnete Thorsten Morisse darf bei der Oberbürgermeisterwahl in Wilhelmshaven nicht antreten. Das hat der zuständige Wahlausschuss entschieden. Grund sind Zweifel an der Verfassungstreue des AfD-Politikers. Die ist bei der Wahl zum Oberbürgermeister aber zwingend erforderlich, heißt es. Letzte Woche war im benachbarten Landkreis Friesland schon der AfD-Bundestagsabgeordnete Martin Sichert nicht zur Landratswahl zugelassen worden. Die Gemeinde Rauderfehn sucht noch rund 200 Wahlhelfer für die Kommunalwahl am 13. September. Die Ehrenamtlichen arbeiten in Vor- und Nachmittagsschichten. Gemeinsam ausgezählt wird dann ab 18 Uhr, heißt es von der Gemeinde. Für den Einsatz gibt es 35 Euro Aufwandsentschädigung. Mitmachen können alle Wahlberechtigten ab 18 Jahren. Auf einem Spielplatz in Bremerhaven hat ein Kanister mit Altöl für einen Feuerwehreinsatz gesorgt. Ein Teil des Öls war ausgelaufen und hatte den Sand sowie ein Klettergerüst verschmutzt, wie die Polizei jetzt mitteilte. Der betroffene Bereich wurde gereinigt. Die Polizei ermittelt jetzt wegen der Umweltverschmutzung und sucht Zeugen. 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
8: Besser ankommen mit dem besten Verkehrsservice. Die B72 Ortsumgehung Norden zwischen Norden-Süd und Aurich-Sparkassen-Arena dichter Verkehr 5 Minuten plus. Und auch ein bisschen mehr Zeit müsst ihr auf der B211 Meerkircher Straße in Rastede einplanen. Zwischen Leu und Niederhörne ist dichter Verkehr ungefähr 8 Minuten plus.
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8: Es wird geblitzt auf der B437 in Schweiburg. In Friedrichsfehn in der Dorfstraße stehen sie. Dann in Oldenburg im Bürgerbuschweg. In Schortens in der Plaggestraße. In Westerende im Heuweg stehen sie. Dann in Wilhelmshaven in der Ostfriesenstraße Höhe Helderei. Und in Wirdum am Ortsausgang Richtung Emden. Habt ihr noch weitere Staus, Blitzer oder Störungen gesehen, dann könnt ihr sie gerne melden. Einfach per WhatsApp an die Nordseewelle Hotline 04931 97 3000.
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8: Und die nächste Fähre von Neuharlinger See nach Spiekeroog fährt morgen wieder um 9.45 Uhr. Naturschutz beginnt vor der Haustür, das sagt man so und es ist auch so. Wie ihr den Tieren und Pflanzen ganz einfach helfen könnt, gleich bei mir. Jetzt aber erstmal Kamrad mit Be Mine.

0: Wenn ihr euch fragt, was kann ich tun, damit es den Tieren und Pflanzen vor unserer Haustür gut geht, seid ihr hier richtig. Ihr hört die Nordseewelle Feierabendshow mit mir, Eileen, am Welttag des Naturschutzes. Ich spreche mit Helge May vom Naturschutzbund. Naturschutz fängt im Garten an.
1: Wenn ich einen Garten habe, denn im Garten kann man total viel machen. Den kann man sozusagen natürlicher machen. Da kann man Natur zulassen. Da kann man darauf verzichten, mit Giftstrom zu spritzen und darauf vertrauen, dass zum Beispiel die Marienkäfer die Blattläuse fressen. Also da ist ein Riesenspektrum.
0: Das verstehe ich. Und falls ihr keinen Garten habt, auch auf dem Balkon lässt sich die Natur ganz einfach unterstützen.
1: Wenn es dann nur in Anführungszeichen ein Balkon ist, kann man das aber schon so ähnlich machen. Das ist dann halt ein bisschen Garten im Kleinen. Da kann man auch drauf gucken, welche Pflanzen nehme ich dann. Suche ich mir vielleicht Pflanzen, wo die Blüten so offen sind, dass da Insekten auch rankommen, also die nicht gefüllt sind und da sich Nektar holen. Oder habe ich irgendwo in der Ecke noch einen Platz, um vielleicht so ein Insektennistholz oder einen kleinen Nestkasten sogar hinzuhängen. Also da geht es sozusagen um den Raum, den man hat und wo man was machen kann.
0: Das ist natürlich sehr, sehr gut. Super viel kann man auf Balkon, aber auch im Garten oder im Beet machen. Und manchmal hilft es auch einfach schon, die Blätter nicht wegzufegen. Wenn ihr noch Fragen habt, zum Beispiel zu Tieren im Garten, zu Vögeln oder Pflanzen, eben allem rund um die Natur und Umweltschutz, dann hilft die Info-Hotline des Naturschutzbundes weiter. Die findet ihr unter nabu.de.

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10: Sommerlich ist es bei uns. Sonne, Wolken sind nur ein paar dabei, aber es ist richtig freundlich. Genießt es, wenn ihr draußen sein könnt. Aktuell messen wir 23 Grad auf Langeoog, 25 Grad in Sande und in Greetsiel und 26 Grad in Bremenhorn und in Oldenburg-Kusenbusch. Der Nordseewelle 3-Tage-Trend. Morgen wird es noch wärmer, maximal 31 Grad und dabei nur Sonnenschein. Am Donnerstag Sonne und Wolken im Wechsel bei maximal 30 Grad und am Freitag wird es kühler, maximal nur noch 22 Grad bekommen wir. Dazu Sonne und Wolken den ganzen Tag über und am Abend sind vereinzelte Schauer dabei. Das nächste Niedrigwasser vor Schillig ist um 19.11 Uhr.
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11: Ich bin Cornelius Dreger. Schönen guten Tag. Der mutmaßliche CSD-Attentäter hat vor der Tat offenbar ein IS-Bekennervideo aufgenommen. Das hat die Bundesanwaltschaft jetzt mitgeteilt. Das Handy wurde demnach in dem Wagen entdeckt, mit dem der Mann in den Tiergarten gerast war. Mehr von Silas Quiring.
12: In dem Video ist ein Vermummter zu sehen, aller Wahrscheinlichkeit nach eben der mutmaßliche Täter. Er leistet darin einen Treueschwur zur Terrororganisation Islamischer Staat. Attentäter nehmen solche Videos oft auf, um sie nach Anschlägen im Internet zu veröffentlichen. Das Handy und weitere Datenträger aus der Wohnung des Mannes werden noch ausgewertet, sagt Innenminister Dobrindt. Er kündigte auch an, dass er das Strafrecht für Gefährder verschärfen und stärker auf Fußfesseln setzt.
11: In der CDU wächst der Ärger über die Personalpolitik von Kanzler Merz. Dabei geht es vor allem um die Art und Weise bei dem Regierungsumbau. Jana Klunikowski.
13: Ja, wie der Spiegel berichtet, soll Merz in einer Sitzung mit dem CDU-Vorstand dafür heftig kritisiert worden sein. Hauptauslöser ist die Hängepartie um den bisherigen Verkehrsminister Schnieder. Seine geplante Entlassung war Ende letzter Woche durchgesickert. Erst gestern wurde damit Steffen Bilger ein Nachfolger präsentiert. Die CDU-Landtagsfraktion aus Rheinland-Pfalz hat aus Protest ein Treffen mit Merz abgesagt. Schnieder kommt aus Rheinland-Pfalz. Und auch der jetzt entlassene Gesundheitsstaatssekretär Tino Sorge wirft Merz öffentlich schlechten Stil vor.
11: Die Waldbrandlage in Spanien und Frankreich hat sich etwas stabilisiert, aber die Sorge vor der nächsten Hitzewelle wächst. In den nächsten Tagen werden wieder Temperaturen bis 40 Grad erwartet. Das könnte die Löscharbeiten wieder erschweren. Zuletzt waren auch in Portugal neue Feuer ausgebrochen. Die Bundesstraße 212 bei Brake ist am Morgen nach der Kollision zweier Sattelzüge im Berufsverkehr gesperrt gewesen. Die beiden Lkw hatten sich kurz vor 16:30 im Gegenverkehr berührt. Dabei wurde an einem Lastwagen der Tank aufgerissen. Ein Fahrer wurde leicht verletzt. Die beiden Sattelzüge mussten abgeschleppt werden. Erst nach 8 Uhr waren die Arbeiten beendet und die Sperrung konnte aufgehoben werden. Neben Starspielern hat die französische Nationalmannschaft nun auch noch eine Legende als Trainer. Zinedine Zidane übernimmt das Team von Didier Deschamps, der nach 14 Jahren aufhört. Für Zidane ist es ein wahr gewordener Traum, das sagte der 54-Jährige bei der Vorstellung. wann immer etwas Wichtiges passiert. 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
10: Besser ankommen mit dem besten Verkehrsservice. Die A29 Ahlhorner Heide Richtung Wilhelmshaven. Zwischen dem Kreuz Oldenburg Ost und Oldenburg Umstede 3 Kilometer Stau, 7 Minuten mehr. Dann die A29 Wilhelmshaven Richtung Oldenburg. Zwischen Zetel und Farel Bockhorn hier steht ein brennendes Fahrzeug auf dem Standstreifen. Fahrt da bitte vorsichtig. Dann die A29 Wilhelmshaven Richtung Oldenburg. Zwischen dem Kreuz Oldenburg Nord und Oldenburg Hafen 2 Kilometer Stau. 5 Minuten mehr und dann noch die B70 Stadtring Leer zwischen Leer Nord und Heißfelde. Dichter Verkehr ungefähr 5 Minuten plus.
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10: Es wird geblitzt auf der B437 in Schweiburg, in Friedrichsfehn in der Dorfstraße. Dann stehen sie in Oldenburg im Bürgerbuschweg, in Westerende im Heuweg, in Wilhelmshaven in der Ostfriesenstraße Höhe Helderei und in Wirdum am Ortsausgang Richtung Emden. Habt ihr noch weitere Staus, Blitzer oder Störungen gesehen, dann könnt ihr sie gerne melden. Einfach per WhatsApp an die Nordseewelle Hotline 04931 97 3000.
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10: Und die nächste Fähre von Norderney nach Norddeich fährt um 17:45. Mit mir Eileen und am Wochenende ist einiges los im Nordwesten. Unter anderem ist Musiker Florian Künstler bei uns. Ich spreche gleich nochmal mit ihm. Zuvor aber Madonna, Kygo und One Republic, Marlon Rodette und jetzt Lenny Kravitz mit Human.

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1: Ja, ganz viel. Also klar, die Songs so wie Kleine Fingerspur und Weiße Haare und sowas werden wir auf jeden Fall spielen, weil ich die immer noch liebe. Aber natürlich auch Sachen vom neuen Album und wahrscheinlich sogar noch Sachen vom nächsten Album, also von ganz neuen Sachen, die noch gar nicht draußen sind. Und ich weiß, dass meine Band immer denkt, Digga, wie viel sollen wir eigentlich lernen? Weißt du so?
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1: Also alle, die jetzt hier hören, ne, ihr Lieben, ich bin Florian Künstler, ich komme quasi auch aus dem Norden, nur von der anderen Seite. 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Wir haben ein neues Album im Gepäck und wir haben alte Songs dabei. Also falls ihr eine musikalische Umarmung wollt, kommt doch vorbei.
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9: Bei uns im Nordwesten ist es überwiegend sonnig. Ein paar Wolken sind dabei, aber sonst richtig schön sommerlich. Aktuell messen wir 23 Grad auf Spiekeroog, 25 Grad in Tettens und in Dornum. Und dann haben wir noch 26 Grad in Achim und in Hude. Der Nordseewelle 3-Tage-Trend. Morgen kommt der Sommer so richtig gut wieder zurück. Maximal 31 Grad und nur Sonnenschein. Am Donnerstag kommen ein paar Wolken dazu, die sind aber komplett harmlos und Sonnenschein den ganzen Tag über bei maximal 30 Grad. Am Freitag kühlt es wieder ein bisschen runter, maximal nur noch 22 Grad. Sonne und Wolken den Tag über im Wechsel und am Abend auch ein paar Regenschauer. Das nächste Niedrigwasser vor Dornumer Siel ist um 18.32 Uhr.
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10: Ich bin Imme Kasten. Schönen guten Tag. Die Aktion gegen das giftige Jakobskreuzkraut auf Borkum läuft und die Stadt Borkum zieht eine erste positive Zwischenbilanz. Der bereitgestellte Grünabfallcontainer für die Entsorgung der Pflanzen war bereits nach einer Woche voll und musste geleert werden, heißt es. Mit der kostenlosen Sammelaktion sollen Pferde- und Weidebesitzer dabei unterstützt werden, die Ausbreitung der Kreiskräuter einzudämmen. Die Pflanzen können für Weidetiere, vor allem Pferde, gefährlich sein. Weitere gemeinsame Sammelaktionen sind bereits geplant. Bei der Oberbürgermeisterwahl in Wilhelmshaven wird AfD-Politiker Thorsten Morisse nicht auf dem Stimmzettel stehen. Der Wahlausschuss hat seine Bewerbung abgelehnt. Ausschlaggebend sind demnach Zweifel daran, ob der Landtagsabgeordnete die notwendige Verfassungstreue für das Amt erfüllt. Im Alten Land ist gestern Abend ein 30-jähriger Autofahrer tödlich verunglückt. Zwischen York und Hamburg war der Mann mit seinem Wagen von der Straße abgekommen und dann gegen einen Baum geprallt. Ersthelfer zogen den Fahrer aus dem Auto. Trotz Einsatz von Notarzt und Besatzung eines Rettungshubschraubers starb der Mann noch an der Unfallstelle. 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
9: Besser ankommen mit dem besten Verkehrsservice. Die A29 Wilhelmshaven Richtung Oldenburg zwischen Zetel und Farel-Bockhorn steht auf dem Standstreifen ein brennendes Fahrzeug. Fahrt bitte an das Stauende vorsichtig heran. Das befindet sich im Kurvenbereich. Die rechte Spur ist hier auch gesperrt. Ihr werdet aber an der Stelle weitergeleitet. Aktuell staut es sich da auch schon auf einem Kilometer und ihr braucht ungefähr 15 Minuten mehr. Und dann noch die A31 leer Richtung Emden. Zwischen dem Dreieck Leer und Feenhusen hat es einen Unfall gegeben. Fahrt da bitte vorsichtig dran vorbei.
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9: Es wird geblitzt auf der B437 in Schweiburg, in Friedrichsfehn in der Dorfstraße, in Oldenburg im Bürgerbuschweg, in Westerende im Heuweg stehen sie, dann stehen sie noch in Wilhelmshaven in der Ostfriesenstraße Höhe Helderei und in Wirdum am Ortsausgang Richtung Emden. Habt ihr noch weitere Staus, Blitze oder Störungen gesehen? Dann könnt ihr sie gerne melden, einfach per WhatsApp an die Nordseewelle Hotline 04931 97 3000.
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9: Und die nächste Fähre von Wangerooge nach Halesiel fährt morgen wieder um 9 Uhr. Mit einem Klick alles nach Hause bestellen und nur auf das Paket warten. Für uns ist das schön und einfach, für die Paketboten ist das teils echt schwer. Deshalb soll eine Obergrenze beim Paketgewicht eingeführt werden. Mehr gleich dazu. Ich bin Eileen, moin. Und jetzt gibt's erstmal hier Glockenbach mit

Ihr hört die Nordseewelle Feierabendshow mit mir, Eileen, und ich habe letztens erst ein 25-Kilo-Paket bestellt. Eigentlich sollte es vor der Haustür stehen bleiben, aber naja, hat nicht so geklappt. Am Ende lag es in einer Packstation ganz oben drin. Doppelt unschön, der Bote musste das schwere Paket zweimal tragen und ich musste es aus der Station holen, ohne dass es kaputt geht. Und damit Boten und wir uns nicht mehr den Rücken kaputt machen, fordert die DHL jetzt eine Obergrenze für das Gewicht von Paketen. Maximal 23 Kilo soll ein Paket nur schwer sein. Die soll aber nicht nur intern gelten, sondern für alle Paketdienstleister, damit DHL konkurrenzfähig bleibt. Schwere Pakete sollen dann von 2 Boten ausgeliefert werden. Problem an der Sache ist aber der bestehende Personalmangel und drohende verlängerte Lieferzeiten. Die Politik soll sich dem Thema jetzt aber annehmen. Hintergrund sind viele Ausfälle wegen der Schlepperei. Rückenprobleme sind der Grund für jede 3. Krankmeldung bei der DHL. Angehen sollten wir das Problem auf jeden Fall. Hier geht's jetzt mit Musik von Ray weiter. 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
7: Aus den Niederlanden zieht so langsam ein Wolkenband zu uns. Das ist aber komplett harmlos. Es bleibt weiterhin trocken. Und wir haben aber noch bis in den späten Abend Sonnenschein dabei. Aktuell messen wir 24 Grad auf Borkum, 25 Grad in Altjürden, 26 Grad in Emden, in Bremen und in Jeddelo 1. Der Nordseewelle 3-Tage-Trend. Morgen Sonne den ganzen Tag über. Keine Wolken dabei am Himmel bei maximal 31 Grad. Am Donnerstag bleibt es bei uns warm. Maximal 30 Grad bekommen wir. Und dazu ein paar Wolken und sonst Sonnenschein. Am Freitag wird es kühler, maximal nur noch 22 Grad. Sonst aber Sonne und Wolken im Wechsel. Am Abend sind vereinzelte Schauer dabei. Das nächste Niedrigwasser vor Neuhallinger Siel ist um 18.44 Uhr.
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8: Ich bin Cornelius Dreger. Schönen guten Abend. Auf dem Handy des mutmaßlichen CSD-Attentäters haben die Ermittler jetzt ein Bekennervideo gefunden. Laut Bundesanwaltschaft bekennt sich darin ein Vermummter zur Terrororganisation Islamischer Staat. Sehr wahrscheinlich handelt es sich um den Mann selbst. Solche Bekennervideos werden typischerweise zur Veröffentlichung nach Anschlägen aufgenommen. Innenminister Alexander Dobrindt sagte:
9: Es sind auch in der Wohnung Datenträger der Polizei zugänglich geworden und auch Bezüge zum IS lassen sich dort finden. Das ist aber jetzt alles weitere Teil der Auswertung.
8: Die Personalpolitik von Kanzler Merz sorgt in der CDU für immer mehr Ärger. Laut Spiegel soll es in einer Sitzung des Parteivorstands kaum Rückendeckung für Merz gegeben haben, dafür aber jede Menge Kritik. Vor allem der Umgang mit dem bisherigen Verkehrsminister Schnieder stößt dabei vielen sauer auf. Das Thema Bundeskanzler ist für Markus Söder offenbar durch, er sagte dem Handelsblatt. Die Frage nach einer Kandidatur stellt sich ihm heute nicht und auch nicht in Zukunft. Eine weitere Amtszeit als bayerischer Ministerpräsident könne Söder sich dagegen vorstellen. Der niedersächsische AfD-Landtagsabgeordnete Thorsten Morisse darf bei der Oberbürgermeisterwahl in Wilhelmshaven nicht antreten. Das hat der zuständige Wahlausschuss entschieden. Grund sind Zweifel an der Verfassungstreue des AfD-Politikers. Die ist bei der Wahl zum Oberbürgermeister aber zwingend erforderlich. Letzte Woche war im benachbarten Landkreis Friesland schon der AfD-Bundestagsabgeordnete Martin Sichert nicht zur Landratswahl zugelassen worden. Digger Ragebait 67. Ab sofort kann wieder über das Jugendwort des Jahres abgestimmt werden. 10 Kandidaten stehen dabei zur Auswahl. Philipp Nützig.
10: Genau, darunter sind zum Beispiel auch Macker, Super, das virale Songphänomen Du bist gut genug oder auch Gute Käse, was so viel heißt wie Richtig gut oder Feier ich. Aus diesen 10 Kandidaten soll jetzt eine Top 3 werden. Die Abstimmung dafür läuft gut 3 Wochen. Dann gibt's nochmal eine Abstimmungsrunde. Das Jugendwort des Jahres wird dann im Oktober bekannt gegeben. Letztes Jahr hatte sich Das Crazy bei der Abstimmung durchgesetzt.
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7: Besser ankommen mit dem besten Verkehrsservice. Die A29 Wilhelmshaven Richtung Oldenburg zwischen Zetel und Varel Bockhorn steht auf dem Standstreifen ein brennendes Fahrzeug. Hier ist auch die rechte Spur deshalb gesperrt. Fahrt bitte vorsichtig an das Stauende ran. Das liegt im Kurvenbereich und ist deshalb schlecht einzusehen. Und fahrt bitte vorsichtig dran vorbei. Dann die A29 Wilhelmshaven Richtung Oldenburg. Zwischen dem Kreuz Oldenburg Nord und Oldenburg um Stede ist die Straße ab heute 19 Uhr bis morgen 5 Uhr wegen Brückenarbeiten und dem Abbau einer Baustelle gesperrt.
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7: Es wird geblitzt auf der B437 in Schweiburg, in Loppersum in der Ortsdurchfahrt, in Oldenburg im Bürgerbuschweg, in Westerende stehen sie im Heuweg, dann in Wilhelmshaven in der Ostfriesenstraße Höhe Helderei und in Wirdum am Ortsausgang Richtung Emden. Wenn ihr noch weitere Stausblitzer oder Störungen gesehen habt, dann könnt ihr sie einfach mir per WhatsApp an die Nordseewelle Hotline schicken, 04931973000. Und noch ein Blick auf die nächste Fähre, die fährt von Nesmasee nach Baltrum heute um 21.30 Uhr. Mit mir, Eileen. Und in Deutschland wird gerade das Jugendwort des Jahres 2026 gesucht. Welche Wörter dabei sind, gleich bei mir. Jetzt erstmal Bruno Mars mit I Just Might.

Ich glaube, ich gehe gleich richtig Crash Out. Hier ist die Nordseewelle Feierabendshow mit Eileen. Moin. Und genau das sagt man, wenn man gerade kurz davor ist, komplett die Fassung zu verlieren und richtig auszurasten. Crash Out gehört nämlich zu den 10 Wörtern, die für das Jugendwort des Jahres 2026 zur Auswahl stehen. Und damit ist das Wort auch irgendwie ein perfektes Beispiel dafür, wie sich Jugendsprache ständig verändert. Viele Begriffe kommen aus Social Media, aus der Gaming-Welt oder gehen einfach plötzlich viral und gehören dann zum ganz normalen Sprachgebrauch. Mit dabei sind aber auch alte Bekannte wie Digger oder Schere, wobei Schere vielleicht nicht für alle sofort verständlich ist. Der Begriff kommt ursprünglich aus dem Gaming-Bereich und bedeutet so viel wie sorry, mein Fehler oder das geht auf meine Kappe. Auch Ragebait steht auf der Liste. Damit sind Beiträge oder Videos gemeint, die absichtlich provozieren sollen, damit möglichst viele Leute sich darüber aufregen und kommentieren. Also quasi Hauptsache, alle rasten aus und der Algorithmus freut sich. Ein weiterer Kandidat ist, du bist gut genug, und das zeigt, dass es beim Jugendwort nicht nur um lustige oder neue Slangbegriffe geht, sondern auch um Ausdrücke, die bestimmte Gefühle oder Themen der jungen Generation aufgreifen. Welches Wort am Ende das Jugendwort des Jahres 2026 wird, bleibt also spannend. Vielleicht wird es auch die bekannte 6-7-Geste, die überhaupt keinen tieferen Sinn hat. In einem Monat wird dann die Top 3 bekannt gegeben und abstimmen könnt ihr noch bis zum 20. August.

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2: Es ist richtig schön sonnig bei uns. Ein paar Wolken sind dabei, aber sonst richtig freundlich. Aktuell messen wir 23 Grad auf Wangerooge, 25 Grad in Jever, in Aurich und in Hamburg und 26 Grad in Westerstede. Der Nordseewelle 3-Tage-Trend. Morgen Sonne den ganzen Tag über bei maximal 31 Grad. Am Donnerstag Sonne und Wolken im Wechsel bei maximal 30 Grad. Und am Freitag haben wir auch Sonne und Wolken den ganzen Tag über. Am Abend sind ein paar Regenschauer dabei und wir haben nur noch maximal 22 Grad. Das nächste Niedrigwasser vor Neuharlinger Siel ist um 18.44 Uhr.
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2: Besser ankommen mit dem besten Verkehrsservice. Die A29 Wilhelmshaven Richtung Oldenburg. Zwischen Zetel und Farel-Bockhorn steht ein brennendes Fahrzeug auf dem Standstreifen und die rechte Spur ist gesperrt. Fahrt hier bitte vorsichtig ans Stauende heran. Das liegt in einem Kurvenbereich und ihr werdet daran vorbeigeführt. Aktuell staut es sich auch auf 1 Kilometer. Ihr braucht ungefähr 16 Minuten mehr.
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2: Es wird geblitzt auf der B437 in Schweiburg, in Oldenburg im Bürgerbuschweg, in Westerende im Heuweg, in Wilhelmshaven in der Ostfriesenstraße Höhe Helderei und dann stehen sie noch in Wirdum am Ortsausgang Richtung Emden. Habt ihr noch weitere Stausblitzer oder Störungen gesehen, dann könnt ihr sie gerne melden, einfach per WhatsApp an die Nordseewelle Hotline 04931 97 3000. Dienstag euch auf den Weg in den Feierabend habe ich jetzt Real McCoy, Samba, Goodyear und Kimbra und Lost Frequencies für euch. Ich bin Eileen, moin!
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Love and Devotion von Rhea McCoy hier in der Nordseewelle Feierabendshow. Ich bin Eileen, moin, und wir hören uns morgen ab 14 Uhr wieder. Aber morgen ab 6 ist dann auch schon Lisa für euch da und bringt euch gut in den Mittwoch. Jetzt habe ich hier aber erstmal aus dies mit Electrified.

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4: Ich bin Cornelius Dreger. Schönen guten Abend. Der mutmaßliche CSD-Attentäter hat vor der Tat offenbar ein IS-Bekennervideo aufgenommen. Das hat die Bundesanwaltschaft jetzt mitgeteilt. Das Handy wurde demnach in dem Wagen entdeckt, mit dem der Mann in den Tiergarten gerast war. Mehr von Silas Quiring.
5: In dem Video ist ein Vermummter zu sehen, aller Wahrscheinlichkeit nach eben der mutmaßliche Täter. Er leistet darin einen Treueschwur zur Terrororganisation Islamischer Staat. Attentäter nehmen solche Videos oft auf, um sie nach Anschlägen im Internet zu veröffentlichen. Das Handy und weitere Datenträger aus der Wohnung des Mannes werden noch ausgewertet, sagt Innenminister Dobrindt. Er kündigte auch an, dass er das Strafrecht für Gefährder verschärfen und stärker auf Fußfesseln setzt.
4: In der CDU wächst der Ärger über die Personalpolitik von Kanzler Merz. Dabei geht es vor allem um die Art und Weise bei dem Regierungsumbau. Jana Klunikowski.
6: Ja, wie der Spiegel berichtet, soll Merz in einer Sitzung mit dem CDU-Vorstand dafür heftig kritisiert worden sein. Hauptauslöser ist die Hängepartie um den bisherigen Verkehrsminister Schnieder. Seine geplante Entlassung war Ende letzter Woche durchgesickert. Erst gestern wurde damit Steffen Bilger ein Nachfolger präsentiert. Die CDU-Landtagsfraktion aus Rheinland-Pfalz hat aus Protest ein Treffen mit Merz abgesagt. Schnieder kommt aus Rheinland-Pfalz. Und auch der jetzt entlassene Gesundheitsstaatssekretär Tino Sorge wirft Merz öffentlich schlechten Stil vor.
4: Die Waldbrandlage in Spanien und Frankreich hat sich etwas stabilisiert, aber die Sorge vor der nächsten Hitzewelle wächst. In den nächsten Tagen werden wieder Temperaturen bis 40 Grad erwartet. Das könnte die Löscharbeiten wieder erschweren. Zuletzt waren auch in Portugal neue Feuer ausgebrochen. Bei der Oberbürgermeisterwahl in Wilhelmshaven wird AfD-Politiker Thorsten Morisse nicht auf dem Stimmzettel stehen. Der Wahlausschuss hat seine Bewerbung abgelehnt. Ausschlaggebend sind Zweifel daran, ob der Landtagsabgeordnete die notwendige Verfassungstreue für das Amt erfüllt. Digger, Ragebait, 6-7. Ab sofort kann wieder über das Jugendwort des Jahres abgestimmt werden. Zunächst geht es darum, aus einer Top-10-Liste an Vorschlägen die Top 3 zu finden. Letztes Jahr war Das Crazy zum Jugendwort des Jahres gewählt worden. 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
2: Ich bin Cornelius Dreger. Schönen guten Abend. Auf dem Handy des mutmaßlichen CSD-Attentäters haben die Ermittler jetzt ein Bekennervideo gefunden. Laut Bundesanwaltschaft bekennt sich darin ein Vermummter zur Terrororganisation Islamischer Staat. Sehr wahrscheinlich handelt es sich um den Mann selbst. Solche Bekennervideos werden typischerweise zur Veröffentlichung nach Anschlägen aufgenommen. Innenminister Alexander Dobrindt sagte:
3: Es sind auch in der Wohnung Datenträger der Polizei zugänglich geworden. Und auch Bezüge zum IS lassen sich dort finden. Das ist aber jetzt alles weitere Teil der Auswertung.
2: Die Personalpolitik von Kanzler Merz sorgt in der CDU für immer mehr Ärger. Laut Spiegel soll es in einer Sitzung des Parteivorstands kaum Rückendeckung für Merz gegeben haben, dafür aber jede Menge Kritik. Vor allem der Umgang mit dem bisherigen Verkehrsminister Schnieder stößt dabei vielen sauer auf. Bei der Fußball-WM sollen bald auch private Investoren mitmischen. Die FIFA will eine neue Firma gründen, die Turniere ausrichtet und Anteile an der Firma verkaufen. Wohl auch an Personen aus dem Trump-Umfeld, sieht das Quiring.
4: Ja, als möglicher Hauptinvestor gilt der Bruder von Donald Trumps Schwiegersohn, Jared Kushner. Außerdem könnte FIFA-Chef Infantino nach seiner Amtszeit die neue Firma führen, mit mutmaßlich üppigem Gehalt. Offiziell sagt Infantino, dass die Gewinne weltweit in die Sportförderung fließen sollen. Von den Verbänden kommt aber heftige Kritik. Die europäische UEFA sagt, der Fußball ist keine Handelsware, erst recht nicht bei völliger Intransparenz darüber, wer finanziell profitiert.
2: Der niedersächsische AfD-Landtagsabgeordnete Thorsten Morisse darf bei der Oberbürgermeisterwahl in Wilhelmshaven nicht antreten. Das hat der zuständige Wahlausschuss entschieden. Grund sind Zweifel an der Verfassungstreue des AfD-Politikers. Die ist bei der Wahl zum Oberbürgermeister aber zwingend erforderlich. Letzte Woche war im benachbarten Landkreis Friesland schon der AfD-Bundestagsabgeordnete Martin Sichert nicht zur Landratswahl zugelassen worden. 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
1: Ich bin Cornelius Dreger. Schönen guten Abend. Der mutmaßliche CSD-Attentäter hat vor der Tat offenbar ein IS-Bekennervideo aufgenommen. Das hat die Bundesanwaltschaft jetzt mitgeteilt. Das Handy wurde demnach in dem Wagen entdeckt, mit dem der Mann in den Tiergarten gerast war. Mehr von Silas Quiring.
2: In dem Video ist ein Vermummter zu sehen, aller Wahrscheinlichkeit nach eben der mutmaßliche Täter. Er leistet darin einen Treueschwur zur Terrororganisation Islamischer Staat. Attentäter nehmen solche Videos oft auf, um sie nach Anschlägen im Internet zu veröffentlichen. Das Handy und weitere Datenträger aus der Wohnung des Mannes werden noch ausgewertet, sagt Innenminister Dobrindt. Er kündigte auch an, dass er das Strafrecht für Gefährder verschärfen und stärker auf Fußfesseln setzt.
1: In der CDU wächst der Ärger über die Personalpolitik von Kanzler Merz. Dabei geht es vor allem um die Art und Weise bei dem Regierungsumbau. Jana Klunikowski.
3: Ja, wie der Spiegel berichtet, soll Merz in einer Sitzung mit dem CDU-Vorstand dafür heftig kritisiert worden sein. Hauptauslöser ist die Hängepartie um den bisherigen Verkehrsminister Schnieder. Seine geplante Entlassung war Ende letzter Woche durchgesickert. Erst gestern wurde damit Steffen Bilger ein Nachfolger präsentiert. Die CDU-Landtagsfraktion aus Rheinland-Pfalz hat aus Protest ein Treffen mit Merz abgesagt. Schnieder kommt aus Rheinland-Pfalz. Und auch der jetzt entlassene Gesundheitsstaatssekretär Tino Sorge wirft Merz öffentlich schlechten Stil vor.
1: Die Waldbrandlage in Spanien und Frankreich hat sich etwas stabilisiert, aber die Sorge vor der nächsten Hitzewelle wächst. In den nächsten Tagen werden wieder Temperaturen bis 40 Grad erwartet. Das könnte die Löscharbeiten wieder erschweren. Zuletzt waren auch in Portugal neue Feuer ausgebrochen. Bei der Oberbürgermeisterwahl in Wilhelmshaven wird AfD-Politiker Thorsten Morisse nicht auf dem Stimmzettel stehen. Der Wahlausschuss hat seine Bewerbung abgelehnt. Ausschlaggebend sind Zweifel daran, ob der Landtagsabgeordnete die notwendige Verfassungstreue für das Amt erfüllt. Bei der Fußball-WM sollen bald private Investoren mitmischen. Die FIFA will eine neue Firma gründen, die Turniere ausrichtet und dann Anteile verkaufen. Als möglicher Hauptinvestor gilt der Bruder von Trumps Schwiegersohn Jared Kushner. Die europäische UEFA hält von den Plänen nichts. 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
1: Ich bin Anna Löwer. Schönen guten Abend. Der mutmaßliche CSD-Attentäter hat vor der Tat offenbar ein IS-Bekennervideo aufgenommen. Das hat die Bundesanwaltschaft mitgeteilt. Das Handy wurde demnach in dem Wagen entdeckt, mit dem der Mann in den Tiergarten gerast war. Mehr von Silas Quering.
2: In dem Video ist ein Vermummter zu sehen, aller Wahrscheinlichkeit nach eben der mutmaßliche Täter. Er leistet darin einen Treueschwur zur Terrororganisation Islamischer Staat. Attentäter nehmen solche Videos oft auf, um sie nach Anschlägen im Internet zu veröffentlichen. Das Handy und weitere Datenträger aus der Wohnung des Mannes werden noch ausgewertet, sagt Innenminister Dobrindt. Er kündigte auch an, dass er das Strafrecht für Gefährder verschärfen und stärker auf Fußfesseln setzen will.
1: Es ist der nächste Hammer von FIFA-Chef Infantino. Der Weltverband will Anteile an der Fußball-WM an private Investoren verkaufen. Als möglicher Hauptinvestor gilt der Bruder von Trump-Schwiegersohn Jared Kushner. Offiziell sagt Infantino, dass die Gewinne der Entwicklung des Sports weltweit zugutekommen sollen. Die Mitgliederverbände sind aber mehr als skeptisch. Die europäische UEFA sagt, der Fußball ist keine Handelsware, erst recht nicht, wenn nicht klar ist, wer finanziell profitiert. In der CDU wächst der Ärger über die Personalpolitik von Kanzler Merz. Dabei geht es vor allem um die Art und Weise bei dem Regierungsumbau. Wie der Spiegel berichtet, soll Merz in einer Sitzung mit dem CDU-Vorstand dafür heftig kritisiert worden sein. Die Waldbrandlage in Spanien und Frankreich hat sich etwas stabilisiert, aber die Sorge vor der nächsten Hitzewelle wächst. In den nächsten Tagen werden wieder Temperaturen bis 40 Grad erwartet. Das könnte die Löscharbeiten wieder erschweren. Zuletzt waren auch Feuer in Portugal ausgebrochen. Digger, Ragebait, 6-7. Ab sofort kann wieder über das Jugendwort des Jahres abgestimmt werden. Zunächst geht's darum, aus einer Top-10-Liste an Vorschlägen die Top 3 zu finden. Letztes Jahr war das Crazy zum Jugendwort des Jahres gewählt worden. 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
1: Ich bin Anna Löwer. Schönen guten Abend. Auf dem Handy des mutmaßlichen CSD-Attentäters haben die Ermittler ein Bekennervideo gefunden. Laut Bundesanwaltschaft bekennt sich darin ein Vermummter zur Terrororganisation Islamischer Staat. Sehr wahrscheinlich handelt es sich um den Mann selbst. Solche Bekennervideos werden typischerweise zur Veröffentlichung nach Anschlägen aufgenommen. Innenminister Alexander Dobrindt sagte:
2: Es sind auch in der Wohnung Datenträger der Polizei zugänglich geworden und auch Bezüge zum IS lassen sich dort finden. Das ist aber jetzt alles weitere Teil der Auswertung.
1: Bei der Fußball-WM sollen bald auch private Investoren mitmischen. Die FIFA will eine neue Firma gründen, die Turniere ausrichtet und Anteile an der Firma verkaufen. Wohl auch an Personen aus dem Trump-Umfeld, Silas Quiring.
3: Ja, als möglicher Hauptinvestor gilt der Bruder von Donald Trumps Schwiegersohn, Jared Kushner. Außerdem könnte FIFA-Chef Infantino nach seiner Amtszeit die neue Firma führen, mit mutmaßlich üppigem Gehalt. Offiziell sagt Infantino, dass die Gewinne weltweit in die Sportförderung fließen sollen. Von den Verbänden kommt aber heftige Kritik. Die europäische UEFA sagt, der Fußball ist keine Handelsware, erst recht nicht bei völliger Intransparenz darüber, wer finanziell profitiert.
1: Die Personalpolitik von Kanzler Merz sorgt in der CDU für immer mehr Ärger. Laut Spiegel soll es in einer Sitzung des Parteivorstandes kaum Rückendeckung für Merz gegeben haben, dafür aber jede Menge Kritik. Vor allem der Umgang mit dem bisherigen Verkehrsminister Schnieder stößt dabei vielen sauer auf. Digger, Ragebait, 6-7. Ab sofort kann wieder über das Jugendwort des Jahres abgestimmt werden. 10 Kandidaten stehen dabei zur Auswahl. Philipp Nützig.
4: Genau, darunter sind zum Beispiel auch Macker, Super, das virale Songphänomen Du bist gut genug oder auch Gute Käse, was so viel heißt wie Richtig gut oder Feier ich. Aus diesen 10 Kandidaten soll jetzt eine Top 3 werden. Die Abstimmung dafür läuft gut 3 Wochen. Dann gibt's nochmal eine Abstimmungsrunde. Das Jugendwort des Jahres wird dann im Oktober bekannt gegeben. Letztes Jahr hatte sich das Crazy bei der Abstimmung durchgesetzt.
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1: Ich bin Anna Löwer. Schönen guten Abend. Der mutmaßliche CSD-Attentäter hat vor der Tat offenbar ein IS-Bekennervideo aufgenommen. Das hat die Bundesanwaltschaft mitgeteilt. Das Handy wurde demnach in dem Wagen entdeckt, mit dem der Mann in den Tiergarten gerast war. Mehr von Silas Quering.
2: In dem Video ist ein Vermummter zu sehen, aller Wahrscheinlichkeit nach eben der mutmaßliche Täter. Er leistet darin einen Treueschwur zur Terrororganisation Islamischer Staat. Attentäter nehmen solche Videos oft auf, um sie nach Anschlägen im Internet zu veröffentlichen. Das Handy und weitere Datenträger aus der Wohnung des Mannes werden noch ausgewertet, sagt Innenminister Dobrindt. Er kündigte auch an, dass er das Strafrecht für Gefährder verschärfen und stärker auf Fußfesseln setzen will.
1: Es ist der nächste Hammer von FIFA-Chef Infantino. Der Weltverband will Anteile an der Fußball-WM an private Investoren verkaufen. Als möglicher Hauptinvestor gilt der Bruder von Trump-Schwiegersohn Jared Kushner. Offiziell sagt Infantino, dass die Gewinne der Entwicklung des Sports weltweit zugutekommen sollen. Die Mitgliederverbände sind aber mehr als skeptisch. Die europäische UEFA sagt, der Fußball ist keine Handelsware, erst recht nicht, wenn nicht klar ist, wer finanziell profitiert. Die Waldbrandlage in Spanien und Frankreich hat sich etwas stabilisiert, aber die Sorge vor der nächsten Hitzewelle wächst. In den nächsten Tagen werden wieder Temperaturen bis 40 Grad erwartet. Das könnte die Löscharbeiten wieder erschweren. Zuletzt waren auch Feuer in Portugal ausgebrochen. Es ist wieder soweit, das Jugendwort des Jahres wird gesucht. In einer ersten Abstimmungsrunde stehen 10 Kandidaten zur Wahl, darunter Macker, Super oder Du bist gut genug. Nach einer weiteren Abstimmungsrunde soll das Jugendwort des Jahres dann im Oktober bekannt gegeben werden. Die französische Fußballnationalmannschaft hat künftig eine Legende als Trainer. Zinedine Zidane übernimmt das Team von Didier Deschamps, der nach 14 Jahren aufhört. Für Zidane ist es ein wahr gewordener Traum, das sagte der 54-Jährige bei der Vorstellung. 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
1: Ich bin Anna Löwer. Auf dem Handy des mutmaßlichen CSD-Attentäters haben die Ermittler ein Bekennervideo gefunden. Laut Bundesanwaltschaft bekennt sich darin ein Vermummter zur Terrororganisation Islamischer Staat. Sehr wahrscheinlich handelt es sich um den Mann selbst. Solche Bekennervideos werden typischerweise zur Veröffentlichung nach Anschlägen aufgenommen. Innenminister Alexander Dobrindt sagte:
2: Es sind auch in der Wohnung Datenträger der Polizei zugänglich geworden. Und auch Bezüge zum IS lassen sich dort finden. Das ist aber jetzt alles weitere Teil der Auswertung.
1: Israels Ministerpräsident Netanyahu hat sein Treffen mit US-Präsident Trump im Weißen Haus als exzellent bezeichnet. Im Mittelpunkt habe das gemeinsame Ziel gestanden, den Iran am Bau einer Atomwaffe zu hindern. Zuvor war es bei einem weiteren Gespräch zwischen Trump und dem ukrainischen Präsidenten Zelensky um eine mögliche Produktion von Patriot-Luftabwehrraketen in der Ukraine gegangen. Bei der Fußball-WM sollen bald auch private Investoren mitmischen. Die FIFA will eine neue Firma gründen, die Turniere ausrichtet und Anteile an der Firma verkaufen. Wohl auch an Personen aus dem Trump-Umfeld, Silas Quiring.
3: Ja, als möglicher Hauptinvestor gilt der Bruder von Donald Trumps Schwiegersohn, Jared Kushner. Außerdem könnte FIFA-Chef Infantino nach seiner Amtszeit die neue Firma führen, mit mutmaßlich üppigem Gehalt. Offiziell sagt Infantino, dass die Gewinne weltweit in die Sportförderung fließen sollen. Von den Verbänden kommt aber heftige Kritik. Die europäische UEFA sagt, der Fußball ist keine Handelsware, erst recht nicht bei völliger Intransparenz darüber, wer finanziell profitiert.
1: Es ist wieder soweit, das Jugendwort des Jahres wird gesucht. In einer ersten Abstimmungsrunde stehen 10 Kandidaten zur Wahl, darunter Macker, Super oder Du bist gut genug. Nach einer weiteren Abstimmungsrunde soll das Jugendwort des Jahres dann im Oktober bekannt gegeben werden. 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
1: Ich bin Anna Löwer. Der mutmaßliche CSD-Attentäter hat vor der Tat offenbar ein IS-Bekennervideo aufgenommen. Das hat die Bundesanwaltschaft mitgeteilt. Das Handy wurde demnach in dem Wagen entdeckt, mit dem der Mann in den Tiergarten gerast war. Mehr von Silas Quering.
2: In dem Video ist ein Vermummter zu sehen, aller Wahrscheinlichkeit nach eben der mutmaßliche Täter. Er leistet darin einen Treueschwur zur Terrororganisation Islamischer Staat. Attentäter nehmen solche Videos oft auf, um sie nach Anschlägen im Internet zu veröffentlichen. Das Handy und weitere Datenträger aus der Wohnung des Mannes werden noch ausgewertet, sagt Innenminister Dobrindt. Er kündigte auch an, dass er das Strafrecht für Gefährder verschärfen und stärker auf Fußfesseln setzen will.
1: Nach mehreren Tagen ohne gegenseitige Attacken meldet das US-Militär neue iranische Raketenangriffe. Demnach wurden alle Raketen auf den Nahoststützpunkt abgefangen, verletzt wurde niemand. Zuletzt hatten beide Seiten auf neue Angriffe verzichtet, während US-Präsident Trump von einer möglichen Verhandlungslösung gesprochen hatte. Es ist der nächste Hammer von FIFA-Chef Infantino. Der Weltverband will Anteile an der Fußball-WM an private Investoren verkaufen. Als möglicher Hauptinvestor gilt der Bruder von Trump-Schwiegersohn Jared Kushner. Offiziell sagt Infantino, dass die Gewinne der Entwicklung des Sports weltweit zugutekommen sollen. Die Mitgliederverbände sind aber mehr als skeptisch. Die europäische UEFA sagt, der Fußball ist keine Handelsware, erst recht nicht, wenn nicht klar ist, wer finanziell profitiert.